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Der Radio SAW Verkehrsservice, der schnellste im SAW-Land. Auf der A38 Halle Richtung Leipzig ist zwischen dem Rastplatz Fuchsauer Ost und Leipzig Südwest ein Unfall passiert. Auf der A38 Göttingen Richtung Halle, da gab es zwischen Merseburg Süd und Leuna einen Unfall. Und auf der B7 Erfurt-Jena, da liegt zwischen Weimar und dem Abzweig nach Süßenborn ein totes Tier auf der Straße. Alle Verkehrsmeldungen auch immer aktuell auf radio-saw.de und in unserer App. Gute Fahrt durchs SAW-Land.

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1: Ich bin Imme Kasten. Fluggäste behalten in der EU weiter ihren Anspruch auf Entschädigung, wenn der Flieger 3 Stunden zu spät ist. Darauf haben sich EU-Parlament und Mitgliedstaaten nach jahrelangem Streit geeinigt. Mehr dazu von André Glatzel.
2: Einige EU-Staaten wollten erst ab 4 Stunden eine Entschädigung zahlen, haben ihre Pläne in den Verhandlungen aber jetzt aufgegeben. Mit den neuen Fluggastrechten müssen Airlines Reisende künftig klarer über ihre Ansprüche informieren. Außerdem muss beim Buchungspreis auch das Handgepäck mit drin sein. Und Eltern dürfen nicht extra zur Kasse gebeten werden, wenn sie neben ihren Kindern sitzen wollen. Die Reform muss am Montag noch formal abgenommen werden.
1: Es gibt wieder Hoffnung auf ein Ende des Iran-Krieges. Laut Pakistans Premier Sharif haben sich die USA und das Regime in Teheran auf die Endfassung einer Friedensvereinbarung geeinigt. Sein Land arbeite nun eng mit beiden Seiten zusammen, um die nächsten Schritte abzuschließen, schrieb Sharif auf X. Elon Musk ist der erste Billionär weltweit. Möglich wird das durch den größten Börsengang der Welt seines Raumfahrtunternehmens SpaceX. Der Konzern hat an der Technologiebörse Nasdaq noch am gleichen Tag mindestens die erwarteten 75 Milliarden Dollar eingesammelt. Das hat es so noch nicht gegeben, sagt Finanzökonom Hans-Peter Burkhof.
3: Es gab aber durchaus Emissionen, die zum Beispiel in Deutschland die Öffentlichkeit sehr interessiert haben, wo dann auch sehr viele gekauft haben, auch sehr viele relativ viel Geld investiert haben. Das berühmteste war dann der Telekom-Börsengang. Erfolgreich war das meistens nicht. Die Leute, die da investiert haben, haben häufig dann auch Geld verloren, weil eben dieses große öffentliche Interesse dazu führt, dass die Bewertung tendenziell einfach zu hoch ist.
1: Co-Gastgeber Kanada ist mit einem Unentschieden in die Fußball-Weltmeisterschaft gestartet. Die Partie gegen Bosnien-Herzegowina endete 1:1. Auch im Stadion in Toronto hat es zuvor eine Eröffnungsfeier gegeben. Nachher in der Nacht um 3 Uhr steigt dann auch der dritte Gastgeber dieser WM, die USA, ins Turnier ein, und zwar gegen Paraguay. Die nächsten Nachrichten in einer Stunde. Der Radio SAW-Verkehrsservice, der schnellste im SAW-Land. Auf der A38 Göttingen Richtung Halle, da gab es zwischen Merseburg Süd und Leuna einen Unfall. Alle Verkehrsmeldungen auch immer aktuell auf radio-saw.de und in unserer App. Gute Fahrt durchs SAW-Land.

Radio SAW Verkehrsservice, der schnellste im SAW-Land. Auf der A38 Göttingen Richtung Halle, da gab es zwischen Merseburg Süd und Leuna einen Unfall. Alle Verkehrsmeldungen auch immer aktuell auf radio-saw.de und in unserer App. Gute Fahrt durchs SAW-Land.

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1: Ich bin Imme Kasten. Guten Morgen. Fluggäste behalten in der EU weiter ihren Anspruch auf Entschädigung, wenn der Flieger 3 Stunden zu spät ist. Darauf haben sich EU-Parlament und Mitgliedstaaten nach jahrelangem Streit geeinigt. Mehr dazu von André Glatzel.
2: Einige EU-Staaten wollten erst ab 4 Stunden eine Entschädigung zahlen, haben ihre Pläne in den Verhandlungen aber jetzt aufgegeben. Mit den neuen Fluggastrechten müssen Airlines Reisende künftig klarer über ihre Ansprüche informieren. Außerdem muss beim Buchungspreis auch das Handgepäck mit drin sein. Und Eltern dürfen nicht extra zur Kasse gebeten werden, wenn sie neben ihren Kindern sitzen wollen. Die Reform muss am Montag noch formal abgenommen werden.
1: Es gibt wieder Hoffnung auf ein Ende des Iran-Krieges. Laut Pakistans Premier Sharif haben sich die USA und das Regime in Teheran auf die Endfassung einer Friedensvereinbarung geeinigt. Sein Land arbeite nun eng mit beiden Seiten zusammen, um die nächsten Schritte abzuschließen, schrieb Sharif auf X. Elon Musk ist der erste Billionär weltweit. Möglich wird das durch den größten Börsengang der Welt seines Raumfahrtunternehmens SpaceX. Der Konzern hat an der Technologiebörse Nasdaq noch am gleichen Tag mindestens die erwarteten 75 Milliarden Dollar eingesammelt. Das hat es so noch nicht gegeben, sagt Finanzökonom Hans-Peter Burkhof.
3: Es gab aber durchaus Emissionen, die zum Beispiel in Deutschland die Öffentlichkeit sehr interessiert haben, wo dann auch sehr viele gekauft haben, auch sehr viele relativ viel Geld investiert haben. Das berühmteste war dann der Telekom-Börsengang. Erfolgreich war das meistens nicht. Die Leute, die da investiert haben, haben häufig dann auch Geld verloren, weil eben dieses große öffentliche Interesse dazu führt, dass die Bewertung tendenziell einfach zu hoch ist.
1: Co-Gastgeber Kanada ist mit einem Unentschieden in die Fußball-Weltmeisterschaft gestartet. Die Partie gegen Bosnien-Herzegowina endete 1:1. Auch im Stadion in Toronto hat es zuvor eine Eröffnungsfeier gegeben. Nachher in der Nacht um 3 Uhr steigt dann auch der dritte Gastgeber dieser WM, die USA, ins Turnier ein, und zwar gegen Paraguay. Die nächsten Nachrichten in einer Stunde. Der Radio SAW Verkehrsservice, der schnellste im SAW-Land. Auf der A38 Göttingen Richtung Halle, da gab es zwischen Merseburg Süd und Leuna einen Unfall. Alle Verkehrsmeldungen auch immer aktuell auf radio-saw.de und in unserer App. Gute Fahrt durchs SAW-Land.

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2: Ich bin Tom Husse. Guten Morgen. Elon Musk ist der erste Billionär der Welt. Möglich macht das der größte Börsengang der Geschichte. Seine Weltraumfirma SpaceX, die zurzeit nahezu jede Rakete zur Weltraumstation ISS schickt und ein Monopol aus Satelliten im All hält. Der deutsche Astronaut Matthias Maurer sagte im ZDF,
3: das haben wir im Ukraine-Krieg gesehen. Wenn da jemand entscheidet, ich möchte, dass das eine Land keine Verbindung mehr hat, dann kann er die Verbindung abstellen und ist dadurch sogar kriegsentscheidend. Und das ist natürlich ein Risiko, besonders für Europa. Wir

0: haben noch gar nicht eine solche Satellitenverbindung, deswegen arbeiten wir hier ganz stark dran. Insgesamt möchte man als Staat nicht abhängig sein von einem anderen Staat und noch weniger von einer Einzelperson.
1: Die EU startet am Montag offiziell die ersten Beitrittsgespräche mit der Ukraine und Moldau. Alle Mitgliedstaaten haben dem ersten Verhandlungsblock zugestimmt. Imme Kasten.
2: EU-Spitzen sprechen von einem wichtigen politischen Signal der Unterstützung. Allerdings, das Ganze ist der Start eines in der Regel jahrelangen Prozesses. Am Anfang, jetzt geht's erstmal im sogenannten ersten Cluster um grundlegende Werte und Reformen. Und um eines Tages der EU tatsächlich beitreten zu können, müssen Bewerberländer insgesamt 6 dieser Cluster mit Dutzenden von Kapiteln verhandeln.
1: Fluggäste bekommen weiter ab 3 Stunden Verspätung Entschädigung. Mehrere EU-Staaten haben ihre Pläne in den Verhandlungen mit dem Parlament aufgegeben. Sie wollten erst ab 4 Stunden zahlen. Auch niedrigere Entschädigungen sind erstmal vom Tisch. Zuvor hatte es jahrelange Verhandlungen darum gegeben. Bundesinnenminister Dobrindt warnt vor möglichen Drohnenangriffen auf den Bundestag und andere Verfassungsorgane. Das berichtet die Rheinische Post. In einem Schreiben an Bundestagspräsidentin Julia Klöckner schreibt Dobrindt von einer wachsenden Gefährdungslage und fordert eine dauerhafte Drohnenabwehr. Hintergrund sind zuletzt mehr Sichtungen von Drohnen über sensiblen Regierungsgebäuden. Die Zuständigkeiten zwischen Bund und Ländern sind dabei noch nicht vollständig geklärt. Bei der Fußball-WM in Nordamerika sind jetzt alle Gastgeberländer ins Turnier gestartet. Die USA mussten in ihrem ersten Spiel gegen Paraguay ran und haben sich deutlich mit 4:1 durchgesetzt. Zuvor ging es auch für Kanada los, der Endstand gegen Bosnien-Herzegowina 1:1. Die nächsten Nachrichten in einer Stunde.
3: Guten Morgen. 6:03. Radio SAW Muckefuck. Am Samstag werden wir euch den schnellsten Verkehrsservice im SAW-Land. A2 Richtung Berlin. Da steht, das wollte ich noch dazu sagen, Blitzer, denn alles andere ist gut. A2 Richtung Berlin, Höhe aller Ingersleben und in Höhe Raststätte Buckautal wird geflitzerblitzt. Auf der A9 Richtung Berlin, zwischen Niemeck und Kleinmarzehns. A36 Richtung Braunschweig, Höhe Wernigerode Nord. A38 Richtung Göttingen, Höhe Dreieckhalle Süd. B71 Wetringen Richtung Haldensleben. In Halle Magistrale Höhe Feuerwache und Trotaer Straße. Leipzig Torgauer Straße und Delitzscher Landstraße stadteinwärts. In Haldensleben Magdeburger Straße. Braunschweig Madamenweg. In Merseburg Sixty Straße, Harsleben Richtung Wegeleben und auch umgekehrt. Und das war's. Habt ihr vielleicht noch was entdeckt? So ein Flitzerblitzer oder ein Stau? Hat sich vielleicht irgendwas erledigt? Ruft doch gerne an. Die kostenfreie Service-Hotline 0800 1630 630. WhatsApp geht auch. Die Nummer findet ihr auf radiosavi.de. Dankeschön. Wir wünschen euch eine gute Fahrt durchs SAW-Land. Nächste Woche wird's heiß. Richtig, richtig warm. Und dann wird's übrigens auch längere Zeit trocken sein. Hoffen wir mal, die Regenfässer sind bis dahin gefüllt. Kommt ja noch einiges rein jetzt am Wochenende, denn da sind einige Schauer unterwegs. Wir kriegen nicht so einen flächigen Landregen, aber hier und da ein paar kräftige Schauer. Und windig ist es auch. Jetzt in Schmilkendorf bei Lutherstadt-Wittenberg 14 Grad. Heute 18 bis 22, Sonne und Wolken im Mix. Die Schauer und vereinzelt auch mal ein Gewitter. So ähnlich dann auch morgen zum Sonntag. 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
3: Und was freuen wir uns auf Ryan Tedder und seine Jungs? Auf One Republic, wenn wir die dann live auf der Bühne sehen und wirklich bei jedem Song lauthals mitsingen können, weil wir kennen die doch alle aus dem Radio. One Republic, die neue Need Your Love, die spielen wir euch gleich. Auch ein Ex-Spice Girl Melanie C, First Day of Your Life, ist ein 2000er, kommt nach Musik von Alvaro Soler und Topic. Guten Morgen.

Guten Morgen. Heute müssen hier die Alpakas in Halberstadt zum Friseur. Wir gucken danach einmal, wie sich Petrus die nächsten Tage so führt und wie sommerlich es da draußen wird. Und wir wollen wissen, welche Rolle mittlerweile KI bei der Erziehung unserer Kinder spielt. So viel sei gesagt, eine ziemlich große. Die Hauptrolle spielt immer noch die Musik. Wir spielen euch 90er von Experience. A Neverending Dream kommt gleich. Nach der 9 von One Republic nach Miles Smith. Guten Morgen.

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5: Guten Morgen. Radio SAW Muckefuck am Samstag, 6.30 Uhr. Wir haben für euch den schnellsten Verkehrsservice im SAW-Land. Alles gut, alles frei, Flitzerblitzer. Auf der A2 Richtung Berlin, Höhe Allerengersleben und Höhe Raststätte Puckautal. A9 Richtung Berlin zwischen Nemeck und Klammerzins. A36 Richtung Braunschweig, Höhe Wernigerode Nord. A38 Richtung Göttingen in Höhe Dreieckhalle Süd. B71 Wetringen Richtung Haldensleben. In Halle Magistrale in Höhe Feuerbacher und Trotaer Straße, in Leipzig Torgauer Straße und Delitzscher Landstraße stadteinwärts. Es blitzt auch in Haldensleben in der Magdeburger Straße, in Merseburg Sixty Straße und Harsleben in Richtung Wegeleben und auch umgekehrt. Das war's. Habt ihr vielleicht noch was entdeckt, so ein Flitzerblitzer oder ein Stau? Ruft doch gerne an. Die kostenfreie Service-Hotline 0800 1630 630. WhatsApp geht natürlich auch. Die Nummer auf radiosaw.de. Dankeschön. Wir wünschen euch eine gute Fahrt durchs SAW-Land. Windig, durchwachsen, Sonne auch, aber jetzt nicht überall den ganzen Tag. Das ist das Wochenende. Stiege bei Hasselfelde momentan 13 Grad. Es werden heute windige 18 bis 22 Grad.
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5: Und wir wollen das ein bisschen genauer wissen, wie denn jetzt das Wochenende sich so verhält meteorologisch. Und da fragen wir da mal unseren Auskenner Frank Abel. Und zwar gleich nach den American Girls von Harry Styles. Jetzt Leonie und G-Eazy. Einen schönen guten Morgen.
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0: Gibt's jetzt hier sehr viele Wolken? Gibt's viel Regen oder nur so ein bisschen hier und da? Oder fragen wir doch mal einen, der sich damit auskennt. Unseren Frank Abel, unseren Wetterexperten. Schönen guten Morgen. Wie wird's denn jetzt am Wochenende?
1: Bisschen turbulent, bedeutet auch 4 bis 6 Stunden Sonne sind zum Beispiel mal drin. So ein bisschen aufpassen mit den Schauern oder einzelnen Gewittern. Wieder was Gutes, es sind nur einzelne, die sich da entwickeln. Wo genau, kann man wirklich nicht sagen. Aber dazu weht eben böiger Wind und bei einem Gewitter kann es auch mal eine stürmische Böe geben. Also es wird eine windige Angelegenheit, nicht allzu warm. Das kennen wir ja auch. Und Temperaturen jetzt sondern so ein bisschen über 20 Grad, 22 und am Sonntag geht es nochmal ein bisschen drunter.
0: Okay, und dann ist natürlich Public Viewing angesagt. Morgen Abend das Deutschlandspiel. Wie sieht das Wetter dazu aus?
1: Ja, es wird wahrscheinlich tagsüber noch ein paar Schauer geben, aber gut, dass es abends ist, weil abends fallen die relativ schnell in sich zusammen. Also mit Jacke kann man da durchaus auch nach draußen zum Public Viewing. Das wird ja eben nicht übermäßig warm, aber dafür sind die Schauer größtenteils durch. Von daher sollte das gehen und dann klappt das auch.
0: Und nächste Woche soll es ja dann deutlich wärmer werden. Radio SAW Muckefuck am Samstag mit Deepesh Mode.

ein echter 90er von OMC, How Bizarre. How Bizarre kommt gleich. Und noch einer, das war mal ein 90er, Bebe Rexha hat New Religion draus gemacht aus Faithless, Insomnia. Und ein 2000er haben wir auch von Raymond Starr. Alles hier in Radio Sommi Muckefuck am Samstag. Und das wird natürlich gigantisch. Das wird fantastisch. Wir werden große Augen machen. Drüben in Sangerhausen, wir präsentieren euch ein Doppel-Event im Europa-Rosarium. Heute das Berg- und Rosenfest. Und nicht nur das, auch die Nacht der 1000 Lichter. Ein Tag, zwei Highlights, ein unvergessliches Erlebnis. Wird ein schönes Programm mit ganz vielen Highlights, mit Kultur, mit Musik, mit Tanz. Und da gibt es auch ganz viel zu sehen. Zum Beispiel eben dieses faszinierende Lichtermeer heute Abend. 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
7: Ich bin Tom Husse. Guten Morgen. Europa muss in Sachen Raumfahrt nachlegen. Das zeigt nicht zuletzt der Börsengang von Elon Musks Unternehmen SpaceX, meint der deutsche Astronaut Matthias Maurer im ZDF.
8: Wir wollen dort eine strategische Autonomie, auch für Europa. Momentan fliegen europäische Astronauten alle nur per Anhalter in die Galaxis und das müssen wir ändern. Auch müssen wir effizienter werden im Transport von Satelliten ins All. Unsere europäische Ariane-Rakete ist momentan ein bisschen teurer als die SpaceX-Rakete und das macht uns natürlich den Wettbewerb sehr schwer.
7: Durch den SpaceX-Börsengang gestern ist Elon Musk zum ersten Billionär der Welt geworden. Fluggäste behalten in der EU weiter ihren Anspruch auf Entschädigung, wenn der Flieger 3 Stunden zu spät ist. Darauf haben sich EU-Parlament und Mitgliedstaaten nach jahrelangem Streit geeinigt. Mehr von André Glatzel.
9: Einige EU-Staaten wollten erst ab 4 Stunden eine Entschädigung zahlen, haben ihre Pläne in den Verhandlungen aber jetzt aufgegeben. Mit den neuen Fluggastrechten müssen Airlines Reisende künftig klarer über ihre Ansprüche informieren. Außerdem muss beim Buchungspreis auch das Handgepäck mit drin sein und Eltern dürfen nicht extra zur Kasse gebeten werden, wenn sie neben ihren Kindern sitzen wollen. Die Reform muss am Montag noch formal abgenommen werden.
7: Die Rentner in Deutschland bekommen ab nächstem Monat mehr Geld. Der Bundesrat hat jetzt grünes Licht dafür gegeben. Damit steigen ab Juli die Bezüge um 4,2%. Bei einer Standardrente mit Durchschnittsverdienst und 45 Beitragsjahren sind das fast 80 Euro mehr im Monat. Die EU startet am Montag offiziell die ersten Beitrittsgespräche mit der Ukraine und Moldau. Alle Mitgliedstaaten haben dem 1.

0: den Verhandlungsblock zugestimmt. Zunächst geht es dabei um grundlegende Werte und Reformen, die beide Länder erfüllen müssen. EU-Spitzen sprechen von einem wichtigen politischen Signal der Unterstützung. Zwischen Wernigerode und Drei an den Hohne bleibt der Zugverkehr ab Montag für eine Woche gesperrt. An der Westerntorkreuzung in Wernigerode wird der Bahnübergang erneuert, heißt es von den Harzer Schmalspurbahnen. Demnach fährt die Harz-Querbahn auch nicht zwischen Drei an den Hohne und Eisfelder Talmühle. Während der Bauarbeiten ist der Brocken aber weiterhin per Zug erreichbar. Sechsmal täglich könnten Urlauber und Einheimische von Drei an den Hohne über Schirke zum beliebten Ausflugsziel fahren, teilten die HSB mit. Dieser Auftakt kann sich doch sehen lassen. Die USA haben ihr erstes Spiel bei der Fußball-WM gegen Paraguay mit 4:1 gewonnen. Zuvor war Co-Gastgeber Kanada nicht über ein Unentschieden hinausgekommen. 1:1 stand es am Ende in der Partie gegen Bosnien-Herzegowina. Die nächsten Nachrichten in einer Stunde.
1: Guten Morgen, 7:03. Radio SRW Muckefuck. Am Samstag werden wir euch den schnellsten Verkehrsservice im SRW-Land. Schneller geht's nicht. Alles frei, alles gut. Nur Flitzerblitzer. Auf der A2 Richtung Berlin, Höhe Allerengersleben und in Höhe Raststätte Buckautal. A9 Richtung Berlin zwischen Niemeck und Klemmerzins. A36 Richtung Braunschweig, Höhe Wernigerode Nord. A38 Richtung Göttingen in Höhe Dreieckhalle Süd. B71 Wetringen Richtung Haldensleben. In Halle magistrale Höhe Feuerbache und Trotharstraße. In Leipzig Torgauer Straße und Delitzscher Landstraße stadteinwärts. In Haldensleben Magdeburger Straße. Merseburg-Sixty-Straße, Harsleben Richtung Wegeleben und umgekehrt. Und das war's. Habt ihr vielleicht noch was? Flitzerblitzer oder Staus? Ruft doch gerne an. Die kostenfreie Service Online 0800 1630 630. WhatsApp geht natürlich auch. Die Nummer auf radiosrw.de. Wir wünschen euch eine gute Fahrt durchs SRW-Land. Ja, wir bekommen heute auch sonnige Momente. So ist ja nicht. Aber dann kommen eben wieder so ein paar dicke Wolken und teilweise auch ein paar kräftige Schauer. Und wenn die kommen, wird es dann nochmal ganz schön windig bis stürmisch. Kalbala bei Wolfsburg. Im Moment 15 Grad, 18 bis 22. Da pegeln wir uns irgendwo ein heute. 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
1: Durften sich Nationalspieler früher eigentlich Eskapaden erlauben, ohne Ärger zu bekommen? Unser WM-Wissen mit Katrin Müller-Hohenstein präsentieren wir euch, und zwar gleich. Und wir geben euch Sex und Fire. Spielen euch die Kings of Lean, das sind 2000er. Eine Runde selbst umarmen mit Kamrat, Hack Yourself, jetzt die zweifache ESC-Gewinnerin Lorraine, Euphoria. Super.

0: der Radius AW Verkehrsservice mit einer Sofortmeldung. Bitte aufpassen auf der A9 Richtung München zwischen Schleiz und Bad Lobenstein. Da liegt ein Reifen auf der mittleren Spur. Vorsicht auf der A9 Richtung München zwischen Schleiz und Bad Lobenstein. Da liegt ein Reifen auf der mittleren Spur. Fahrt ihr bitte unbedingt vorsichtig. Sie gehört fest zum aktuellen Sportstudio und ZDF, moderiert dort seit 2006, also seit 20 Jahren regelmäßig. Dazu kommen diverse WM, EM und Olympia-Übertragungen. Auch dieses Jahr ist sie wieder dabei. Wir haben da mal eine Frage an Katrin Müller-Hohenstein.
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2: Heute mit der Frage: Durften sich Nationalspieler früher Eskapaden erlauben, ohne Ärger zu bekommen?
3: Solange die Leistung stimmte, drückten Trainer zumindest früher beide Augen zu. Einmal büchsten Sepp Maier und Uli Hoeneß heimlich aus dem WM-Quartier aus, um ihre Frauen in Hamburg zu besuchen. Der eigentliche Chauffeur war ein freundlicher Sicherheitsbeamter, der aber auf die Rückbank verdonnert wurde, weil Sepp selber fahren wollte. Ging auch alles reibungslos, bis auf halber Strecke auf der Autobahn der Schock kam. Du, Uli, die Bremse geht nimmer, rief Sepp. Also bremsten sie den Wagen bis Hamburg mühsam per Handbremse. Am nächsten Tag stand Sepp wieder im Tor. Mit Blasen an den Fingern, aber einer weißen Weste. Das ist der Unterschied zu heute. Damals holte man sich Blasen an der Handbremse, heute höchstens beim Tippen auf TikTok.
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6: Auch große Kinoproduktionen entstehen immer wieder in Sachsen-Anhalt. George Clooney drehte die Anfangsszene seiner Monuments Man, ungewöhnliche Helden, im Halberstädter Dom. Die Teufelsmauer bei Tim Rode wurde zum Steinbruch in der Medicus mit Ben Kingsley. Und die Burg Querfurt wurde zur Kulisse für den Sönke-Wortmann-Streifen Die Päpstin.
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9: 7.30 Uhr, guten Morgen, Radio SAW Muckefuck am Samstag. Wir haben für euch den schnellsten Verkehrsservice mit SAW-Land. Der sieht gut aus. Wir haben nur Flitzerblitzer. Auf der A2 Richtung Berlin, Höhe Allerengersleben und in Höhe Raststätte Buckautal. A9 Richtung Berlin, zwischen Niemeck und Klammerzins. A36 Richtung Braunschweig, Höhe Wernigerode Nord. A38 Richtung Göttingen in Höhe Dreieckhalle Süd. B71 Wedringen Richtung Haldensleben. Halle, Magistrale Höhe Feuerbacher und Trotaer Straße. Leipzig, Torgauer Straße und Delitzscher Landstraße stadteinwärts. Haldensleben, Magdeburger Straße. Merseburg, Sixty Straße und in Harsleben Richtung Wegeleben. Und da blitzt auch in die andere Richtung. Habt ihr vielleicht noch was entdeckt? Sagt doch bitte Bescheid. Die kostenfreie Service-Hotline 0800 1630 630 oder das Ganze per WhatsApp. Die Nummer radiosaw.de. Dankeschön. Wir wünschen euch eine gute Fahrt durchs SAW-Land. Naja, es ist jetzt nicht so, dass es den ganzen Tag durchregnet. Nein. Also, wir haben schon so ein paar sonnige Momente, aber dann kommt eben der nächste kräftige Schauer. Trifft vielleicht nicht unbedingt jeden, aber es sind doch einige unterwegs. Und wenn die kommen, dann wird es auch ganz schön windig bis stürmisch. Im Moment haben wir in Esperstedt bei Querfurt 15 Grad, kriegen heute 18 bis 22.
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9: Die Frau hat es irgendwie drauf, oder? Also, ich weiß auch nicht, der Song hat was. Mal wieder Shakira und ihr Die Die. Hören wir uns gleich an. Es gibt auch gute Laune mit Bruno Mars, I Just Might. Und während ihr gerade Brötchen holt, läuft im Radio Dascha mit Austin. Hier ist Radio SAW Muckefuck am Samstag. Guten Morgen.

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0: Happy Birthday an alle Geburtstagskids da draußen hier bei uns im SRW-Land. Auch sie feiert heute. Sarah Marianne Corinna Lewe, besser bekannt als Sarah Connor.
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0: Wird heute 46. Captain America, Chris Evans, feiert 45. Hör mal, wer da hämmert. Tim Allen wird heute 73. Und der ja, quasi DDR-Winnetou Gojko Mitic feiert heute 86. Happy Birthday.
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3: Das Wochenende wird für euch ganz entspannt. Ihr könnt den Tag also ganz in Ruhe starten.
2: Stier.
3: Ihr bummelt euch durch den Tag. Wenn ihr was schaffen wollt, solltet ihr euch aber ranhalten.
2: Zwillinge.
3: Versucht es heute mit einem lieben Wort. Damit werdet ihr mehr erreichen als mit Kritik.
2: Krebs.
3: Ein kleiner Streit ist im Anmarsch. Am besten nehmt ihr euch die Zeit, um das Problem zu klären.
2: Löwe.
3: Macht euch nichts draus, wenn nicht alles gelingt. Morgen geht's wieder bergauf.
2: Jungfrau.
3: Redet heute nicht zu schnell. Es besteht die Gefahr, dass ihr euch im Ton vergreift.
2: Waage.
3: Ihr steht euch selbst im Weg. Nehmt euch einfach nicht zu ernst. Dann klappt das auch.
2: Skorpion.
3: Keine Aufgabe ist euch zu schwierig. Ihr schafft eure Pflichten heute im Handumdrehen.
2: Schütze.
3: Ihr wisst genau, wohin die Reise gehen soll. Vergesst aber nicht, dass auch kleine Schritte wichtig sind.
2: Steinbock.
3: Nutzt den Tag für heikle Gespräche. Wenn ihr es hinter euch habt, wird es euch besser gehen.
2: Wassermann.
3: Ihr steht mächtig unter Druck. Wenn ihr mit Köpfchen rangeht, könnt ihr es schaffen.
2: Fische.
3: Mit eurer Fantasie schafft ihr Hindernisse aus dem Weg. Euch kann nichts aufhalten.
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Also das erste Highlight bei dieser Fußball-Weltmeisterschaft, auch wenn da gern noch diskutiert wird, ob es denn nun wirklich durchweg die echte war, Shakira, oder? Was für eine pompöse Show, was für ein Feuerwerk. Der kolumbianische Hüftschwung zur gigantischen Eröffnung in Mexiko. Und genau diesen Hüftschwung holen wir uns jetzt ins Radio. Und zwar den echten Shakira, Burna Boy, Die Die.

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7: Was hat YouTube mit Merseburg zu tun? Javed Karim gründete im April 2005 zusammen mit zwei Kollegen die uns bekannte Videoplattform. Im allerersten YouTube-Video sehen wir ihn vor einem Elefantengehege im Zoo von San Diego. Im 19-sekündigen Clip erklärt er, dass das Coole an den Dickhäutern der mächtig lange Rüssel ist. Sein Vater stammt aus Bangladesch, seine Mutter stammt aus Wernigerode. Geboren wurde Javed Karim 1979 in Merseburg.
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9: Ich bin Tom Husse. Guten Morgen. Elon Musk ist der erste Billionär der Welt. Möglich macht das der größte Börsengang der Geschichte. Seine Weltraumfirma SpaceX, die zurzeit nahezu jede Rakete zur Weltraumstation ISS schickt und ein Monopol aus Satelliten im All hält. Der deutsche Astronaut Matthias Maurer sagte im ZDF,
10: das haben wir im Ukraine-Krieg gesehen. Wenn da jemand entscheidet, ich möchte, dass das eine Land keine Verbindung mehr hat, dann kann er die Verbindung abstellen und ist dadurch sogar kriegsentscheidend. Und das ist natürlich ein Risiko, besonders für Europa. Wir haben noch gar nicht eine solche Satellitenverbindung, deswegen arbeiten wir hier ganz stark dran. Insgesamt möchte man als Staat nicht abhängig sein von einem anderen Staat und noch weniger von einer Einzelperson.
9: Die EU startet am Montag offiziell die ersten Beitrittsgespräche mit der Ukraine und Moldau. Alle Mitgliedstaaten haben dem ersten Verhandlungsblock zugestimmt. Imme Kasten.
11: EU-Spitzen sprechen von einem wichtigen politischen Signal der Unterstützung. Allerdings, das Ganze ist der Start eines in der Regel jahrelangen Prozesses. Am Anfang, jetzt geht's erstmal im sogenannten ersten Cluster um grundlegende Werte und Reformen. Und um eines Tages der EU tatsächlich beitreten zu können, müssen Bewerberländer insgesamt 6 dieser Cluster mit Dutzenden von Kapiteln verhandeln.
9: Innenminister Dobrindt warnt vor möglichen Drohnenangriffen auf den Bundestag und andere Verfassungsorgane. Laut Rheinischer Post fordert er eine dauerhafte Drohnenabwehr. Hintergrund sind mehr Sichtungen der Fluggeräte über Regierungsgebäuden. Fluggäste bekommen weiter ab 3 Stunden Verspätung Entschädigung. Mehrere EU-Staaten haben ihre Pläne in den Verhandlungen mit dem Parlament aufgegeben. Sie wollten erst ab 4 Stunden zahlen. Auch niedrigere Entschädigungen sind erstmal vom Tisch. Zuvor hatte es jahrelange Verhandlungen darum gegeben. An 2 Schulen in Wernigerode hat es falsche Notrufe gegeben. Die Polizei rückte mit 6 Wagen zum Heldtower Platz und zur Minzlebener Straße aus. Später gab sie Entwarnung. Schüler und andere Beteiligte waren demnach nie in Gefahr. Laut Polizei gingen sogenannte

0: Botting-Anrufe ein. Dabei werden größere Einsätze absichtlich ausgelöst, obwohl gar keine Gefahr besteht. Über einen Messenger war eine Drohung gegen eine Schule in Bad Dürrenberg eingegangen. Auch hier wurde nichts Verdächtiges entdeckt. Bei der Fußball-WM in Nordamerika sind jetzt alle Gastgeberländer ins Turnier gestartet. Die USA mussten in ihrem ersten Spiel gegen Paraguay ran und haben sich deutlich mit 4:1 durchgesetzt. Zuvor ging es auch für Kanada los, der Endstand gegen Bosnien-Herzegowina 1:1. Die nächsten Nachrichten in einer Stunde.
1: Guten Morgen. 7:58, Radio SAW Muckefuck. Am Samstag, wir haben für euch den schnellsten Verkehrsservice im SAW-Land. Die B87 ist in beiden Richtungen. Zwischen dem Abzweig nach Groß-Lehna und Markranstädt nach einem Unfall gesperrt. Am besten macht einen großen Bogen um diesen Bereich. Blitzer. A2 Richtung Berlin, Höhe aller Engersleben und in Höhe Raststätte Buckautal. A9 Richtung Berlin zwischen Nemeck und Lammerzins. A36 Richtung Braunschweig, Höhe Wernigerode Nord. A38 Richtung Göttingen in Höhe Dreikalle Süd. B71 Wedringen Richtung Haldensleben. In Halle blitzt es, magistrale Höhe Feuerbacher und Trotaer Straße. In Leipzig Torgauer Straße und Delitzscher Landstraße statt einwärts. Haldensleben Magdeburger Straße, in Merseburg Sixty Straße und in Harsleben Richtung Wegeleben und auch umgekehrt. Kann ja sein, dass ihr noch was seht. Dann sagt doch bitte Bescheid. Die kostenfreie Service-Hotline 0800 1630 630. Geht auch per WhatsApp. Die Nummer radiosaw.de. Dankeschön. Wir wünschen euch eine gute Fahrt durchs SAW-Land.
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1: Das liegt bei Klötze. Da haben wir 15 Grad. Das wird noch 18 bis 22. Okay, es gibt Wind. Okay, es gibt ein paar Wolken. Okay, vielleicht noch mal ein paar Schauer. Und vereinzelt auch mal ein Gewitter. Vor allem dann ganz schön viel Sturm. Morgen wieder so wechselhaft bei windigen 19 Grad. Montag noch ein bisschen kühler. Das sind wir bei höchstens 18 Grad. Aber dann, ab Mitte der Woche geht es mit den Temperaturen nach oben. Und dann wird es wohl auch längere Zeit trocken bleiben.
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1: Und da müssen die Alpakas gleich in Halberstadt zum Friseur. Von uns gibt's brandneue Musik von Olivia Rodrigo, Drop Dead. Nach einem 2000er von Rob Thomas, Little Wonders und Kygo und Ava Max spielen wir euch jetzt Lieblingsmusik, whatever. Guten Morgen.

0: Was ist denn das? Das ist was Neues von Olivia Rodrigo. Drop Dead. Hier in Radio Sowie Muckefuck am Samstag. Guten Morgen. Tja, und Tiergarten-Halberstadt, da wird's ja haarig. Für die 5 Alpakas, Bonnie, Babette, Pauline, Nala und Felix, steht nämlich der Fellwechsel an. Und da sie das nicht alleine können, muss da eine Friseurin nachhelfen. Tiergartenleiter David Neubert, was ist so die Trendfrisur in diesem Jahr?
1: Eigentlich gibt's keine Trendfrisur, aber im Endeffekt ist es ein bisschen wie ein Lama-Cut.
0: Okay, natürlich geht es dabei nicht nur ums Aussehen. Der Haarschnitt dient vor allem dem Tierwohl und schützt vor Überhitzung und Parasiten. Wie oft werden die 5 denn geschoren?
1: Wir machen das einmal im Jahr. Wir versuchen das bei möglichst schönem Wetter zu machen. Wir versuchen das, wenn es draußen warm ist, weil die Tiere haben dann ja erstmal gar keine Wolle, dass sie halt nicht frieren.
0: Ja, der Zeitpunkt passt aber jetzt nicht zum Wetter. Nächste Woche ist von Dienstag bis Samstag im Tiergarten nämlich das Event Tierisch viel Theater, auch im Alpaka-Gehege.
1: Und da ist auch das Tiergartenkonzert dabei. Und dann haben wir halt wohlfrisierte Alpakas neben einem Orchester. Und ich hoffe, es kommen ganz viele Leute und genießen die Show.
0: Ja, also direkt was für Augen und Ohren. Und wenn ihr vorher schon mal die neuen Frisuren sehen möchtet, dann schaut doch mal rein in unsere Social-Media-Kanäle, Facebook und Instagram. Denn wir waren bei diesem Friseurtermin dabei.
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Der Radius auf Verkehrsservice mit einer Sofortmeldung für die A9 Richtung Berlin. Zwischen Klammer 10 und Niemek Gegenstände auf der rechten Spur. Vorsicht bitte auf der A9 Richtung Berlin zwischen Klammer 10 und Niemek.

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13: Guten Morgen. 8.30 Uhr, Radio SAW Muckefuck. Am Samstag werden wir für euch den schnellsten Verkehrsservice im SAW-Land. A9 Richtung Berlin, zwischen Klammer 10 und Nemeck Gegenstände auf der Fahrbahn. Vorsicht! Und die B87 ist in beiden Richtungen zwischen dem Abzweig nach Groß-Lehna und Markranstädt nach einem Unfall gesperrt. Am besten ihr macht einen großen Bogen um diesen Bereich. Die Blitzer. Auf der A2 Richtung Berlin, Höhe Allerengersleben und in Höhe Raststätte Buckautal. A9 Richtung Berlin, zwischen Niemeck und Klemmer Zehns. A36 Richtung Braunschweig, in Höhe Wernigerode Nord. A38 Richtung Göttingen, in Höhe Dreieckhalle Süd. B71 Wetringen Richtung Haldensleben, in Halle Magistrale Höhe Feuerwache und Trotaer Straße. Leipzig, Torgauer Straße und Delitzscher Landstraße stadteinwärts. In Haldensleben, Magdeburger Straße, in Merseburg, Sixty Straße und in Harsleben Richtung Wegeleben bzw. umgekehrt. Das war's. Habt ihr vielleicht noch was gesehen, so Flitzerblitzer oder ein Stau, ruft doch gerne an, die kostenfreie Service-Hotline 0800 1630 630 oder das Ganze per WhatsApp, die Nummer auf radiosaw.de. Jetzt kommt noch eine Sofortmeldung für die A2 Richtung Hannover, zwischen Burg Ost und Burg Zentrum, ein Fahrradfahrer auf der Standspur. Fahrt ihr bitte vorsichtig, A2 Richtung Hannover, zwischen Burg Ost und Burg Zentrum. Ansonsten wünschen wir euch eine gute Fahrt durchs SAW-Land. Wir kriegen heute auch Sonne, so ist nicht. Aber eben auch einige Wolken und deswegen hier und da auch mal ein paar kräftige Schauer, verbunden mit Wind, um nicht zu sagen ein wenig Sturm. Ne? Tunstenhausen bei Sommer da 16 Grad, es werden heute bis zu 22, ähnlich morgen dann. 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
13: Der wird gleich ausgemistet bei Baumann und Klausen in unserer Comedy. Wir haben für euch Synthie-Pop aus den 80ern von Camouflage, The Great Commandment und Jason Derulo. Den haben wir jetzt. Einen schönen guten Morgen.

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1: Ja, Oberamtsrat Alfred Klausen in seinem mehr als wohlverdienten Wochenende?
2: Morgens, Alfred. Na, wie ist?
1: Gut, und selbst?
2: Auch. Wir haben gerade den Packschrank vom Wohnzimmer in die Küche umgebaut.
1: Aha.
2: Hase und ich, wir wollen jetzt noch viel mehr Feng Shui machen.
1: Sauna?
2: Nein, Feng Shui ist eine daoistische Harmonielehre.
1: Aha.
2: Klare Linien und nicht zu viel Müll in der Wohnung.
1: Okay.
2: Und deswegen schmeißen wir rigoros alles weg, was wir nicht mehr brauchen.
1: Krass.
2: Ganz konsequent fliegt alles raus.
1: Habt ihr einen Container bestellt?
2: Container?
1: Naja, für den ganzen Müll.
2: Ach so, nee, das machen wir anders.
1: Wie anders?
2: Alles, was weggeschmissen wird, das sammeln wir zunächst auf dem Dachboden.
1: Ach man, Habe, dann ist es ja nicht weggeschmissen.
2: Doch, doch. Es ist schon einiges auf den Müll gekommen.
1: 10 große 120-Liter-Säcke?
2: Ja, nicht ganz.
1: Jetzt sag doch mal, wie viel ihr entsorgt habt.
2: Ja, es ist schon auch schwierig, ne?
1: Also sag's jetzt, wie viel ist in den Müll geflogen?
2: Immerhin ein...
1: Kubikmeter.
2: Ein gefüllter Kosmetik-Eimerbeutel.
1: Oh mein Gott.
2: Erklärungskäffchen?
0: Bingo. 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

Der Radius AW Verkehrsservice, eine Sofortmeldung für die A2 Richtung Hannover. Zwischen Braunschweig Flughafen und Kreuz Braunschweig Nord Gegenstände auf der rechten Spur. Vorsicht auf der A2 Richtung Hannover. Zwischen Braunschweig Flughafen und Kreuz Braunschweig Nord Gegenstände auf der rechten Spur. Fahrt ihr bitte vorsichtig.

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0: That's what I want. Das ist es, was ich will. Deutschland gewinnen sehen morgen Abend gegen Curaçao bei der Fußball-Weltmeisterschaft. Läuft seit 2 Tagen. Guckt ihr eigentlich alle Spiele?
1: Das kommt drauf an, wer spielt, welche Gruppe spielt, Halbfinale und Finale natürlich.
2: Also wenn es passt, gucken wir uns das gerade an. Ja, aber die Zeiten sind nicht so optimal diesmal. Ja.
3: Auf jeden Fall, wenn es am Wochenende ist, das zweite Deutschlandspiel findet ja am 20. um 22 Uhr statt. Also das gucken wir und machen auch Public Viewing zu Hause.
4: Wenn es sich anbietet, nicht unbedingt gezielt.
5: Die deutschen Spieler auf alle Fälle, da ich das ja am 19. Uhr ist und 22 Uhr ist, das kriegt man schon hin. Und dann ab Halbfinale, Finale definitiv.
0: Und wir wollen natürlich, dass ihr auch entsprechend in Stimmung kommt, werden euch musikalisch auf das morgige Match einstimmen. Eine Stunde vor Anpfiff gibt es hier ausschließlich Fußballsongs, also zwischen 18 und 19 Uhr, und dann ist Anpfiff. Deutschland gegen Curaçao. Ja, und wenn dann alles vorbei ist, beziehungsweise noch nicht so ganz, ne, am 19. Juli, wenn dann das Finale läuft, parallel auf der Bühne drüben in Halle, One Republic und Jesse J. Tickets gibt's überall zu kaufen, und One Republic spielen wir jetzt. Radio Sauvie hier.

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4: Deutschlands nachweisbar ältestes Volksfest erleben wir alljährlich mit der Frühjahrs- und der Herbstmesse in Magdeburg. 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
9: Ich bin Tom Husse. Guten Morgen. Europa muss in Sachen Raumfahrt nachlegen. Das zeigt nicht zuletzt der Börsengang von Elon Musks Unternehmen SpaceX, meint der deutsche Astronaut Matthias Maurer im ZDF.
10: Wir wollen dort eine strategische Autonomie, auch für Europa. Momentan fliegen europäische Astronauten alle nur per Anhalter in die Galaxis und das müssen wir ändern. Auch müssen wir effizienter werden im Transport von Satelliten ins All. Unsere europäische Ariane-Rakete ist momentan ein bisschen teurer als die SpaceX-Rakete und das macht uns natürlich den Wettbewerb sehr schwer.
9: Durch den SpaceX-Börsengang gestern ist Elon Musk zum ersten Billionär der Welt geworden. Die EU startet am Montag offiziell die ersten Beitrittsgespräche mit der Ukraine und Moldau. Alle Mitgliedstaaten haben dafür jetzt grünes Licht gegeben. Imme Kasten.
11: EU-Spitzen sprechen von einem wichtigen politischen Signal der Unterstützung. Allerdings, das Ganze ist der Start eines in der Regel jahrelangen Prozesses. Am Anfang, jetzt geht es erstmal im sogenannten ersten Cluster um grundlegende Werte und Reformen. Und um eines Tages der EU tatsächlich beitreten zu können, müssen Bewerberländer insgesamt 6 dieser Cluster mit Dutzenden von Kapiteln verhandeln.
9: Drohnenangriffe auf den Bundestag. Diese Gefahr ist laut Innenminister Dobrindt deutlich größer geworden. Dobrindt hält daher eine dauerhafte Drohnenabwehr für notwendig, berichtet die Rheinische Post. Beim Bundestag ist dafür allerdings die Stadt Berlin zuständig. Die Rentner in Deutschland bekommen ab nächstem Monat mehr Geld. Der Bundesrat hat jetzt grünes Licht dafür gegeben. Damit steigen ab Juli die Bezüge um 4,2%. Bei einer Standardrente mit Durchschnittsverdienst und 45 Beitragsjahren sind das fast 80 Euro mehr im Monat. In London steigt heute die traditionelle Geburtstagsparade von König Charles. An der prunkvollen Zeremonie nehmen zahlreiche Soldaten, Pferde und Musiker teil. Charles wird im November 78 Jahre alt. Der Geburtstag britischer Monarchen wird jedoch mit einer Parade im Juni gefeiert, weil das Wetter dann besser ist. Dieser Auftakt kann sich doch sehen lassen. Die USA haben ihr erstes Spiel bei der Fußball-WM gegen Paraguay mit 4:1 gewonnen. Zuvor war Co-Gastgeber Kanada nicht über ein Unentschieden hinausgekommen. 1:1 stand es am Ende in der Partie gegen Bosnien-Herzegowina. Die nächsten Nachrichten in einer Stunde.
12: Guten Morgen, 9:02. 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Wir haben für euch den schnellsten Verkehrsservice im SAW-Land. A38 Richtung Leipzig zwischen Breitenworbis und Bleicherode. Ein defekter LKW auf der Standspur. Die B87 ist in beiden Richtungen zwischen dem Abzweig nach Groß-Lehna und Markranstädt. Nach einem Unfall gesperrt, am besten macht einen großen Bogen um diesen Bereich. Kreis Mainzfeld-Südharz, die Landstraße zwischen Hack, Pfüffel und dem Abzweig nach Tille da, ist in beiden Richtungen nach einem Unfall gesperrt. Der macht da am besten großen Bogen auch um diesen Bereich. Blitzer, Blitzer. An 2 Richtung Berlin, Höhe Allerengersleben.

0: und Höhe-Raststätte Buckautal. A9 Richtung Berlin zwischen Niemegk und Klemmerzins. A36 Richtung Braunschweig, Höhe Wernigerode-Nord. A38 Richtung Göttingen in Höhe Dreikalle Süd. B71 Wedringen Richtung Haldensleben. B184 Richtung Dessau, kurz hinter Ortsausgang Roßlau. In Halle Magistrale Höhe Feuerbacher und Trotharstraße. Es blitzt auch in Leipzig Torgauer Straße und Delitzscher Landstraße stadteinwärts. Es blitzt in Haldensleben Magdeburger Straße, Braunschweig Madammweg. In Merseburg die Straße und Harrsleben Richtung Wegeleben und das Ganze auch umgekehrt. Falls ihr auch noch was entdecken solltet, sagt doch bitte Bescheid. Die kostenfreie Service-Hotline 0800 1 630 630, oder ihr macht das Ganze per WhatsApp, die Nummer radiosrw.de. Dankeschön. Wir wünschen euch eine gute Fahrt durchs SRW-Land. 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Allerdings so richtig irgendwo im Badesee zu hüpfen, Wetter ist es jetzt nicht. Ne? Dafür ist noch ein bisschen frisch. In Förderstedt bei Staßfurt 17 Grad. Es werden heute bis zu 22 Grad. Sonne und Wolken in the mix. Und dann immer wieder so ein paar Schauer. Und eventuell gibt es auch mal so ein Graupelgewitter. Und wenn, dann kommt eben auch so ein böiger Wind vorbei. Ne? Heute Nacht sind wir bei 12 bis 8 Grad. Und morgen der Sonntag weiter unbeständig. Schauerwetter. Stark bewölkt, immer wieder Regen und Gewitter und die Temperaturen maximal 15 bis 19 Grad. Aber Mitte der nächsten Woche wird es dann richtig warm. Also richtig, richtig. 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
0: Ach Mensch, letztes Wochenende Sachsen-Anhalt-Tag, was haben wir gefeiert? 3 Tage lang. Und man kann jetzt nicht sagen, dass dieses Wochenende deutlich ruhiger ist. Boah, hier ist was los. Zum Beispiel in Bitterfeld-Wolfen bei unserem Englishman Warren Green. Was? Das hören wir gleich. Was er auch hört, ist dieser 90er von Take That, Back for Good, Abracadabra. Lieblingsmusik von Lady Gaga kommt gleich nach Shawn Mendes. Ihr lasst euch das Frühstück schmecken und wir sind gerne dabei. Super.

0: Und was machen wir heute Schönes an diesem Samstag? Vielleicht mal rüberfahren nach Sangerhausen. Berg- und Rosenfest und heute Abend nachts der 1000 Lichter im Doppel-Event im Europa-Rosarium, präsentiert von Radio SAW. Und unser Englishman, Warren Green, der feiert ja heute Abend mit euch beim Rolandfest in Burg, ist aber jetzt schon ganz woanders für euch. Guten Morgen!
1: Guten Morgen, Ingolf. Ja, ich bin in Bittelfeld-Wolfen und zwar bei Autohaus Otto Grimm. Und alle, die öfters hier vorbeifahren, wissen, dass Otto Grimm Audi und VW hat. Und heute kommt neu dazu Kia. Und deswegen gibt es einen großen Familienfest. Wir haben hier einen riesen Hupfburg für die Kinder. Wir haben einen großen Fußballplatz, wo die Kinder drin spielen können. Wir haben ja Kinderschminken und für die Eltern haben wir was zu essen. Es gibt ja Röster und Steak und Pilzpfanne. Es gibt Getränke ohne Ende. Auch Bier ist dabei. Wir haben ja lecker Eis. Und das ist alles komplett kostenlos bis 14 Uhr. Also wenn ihr nicht wisst, was ihr heute mit den Kindern anstellen sollt, und die nerven euch ein bisschen zu Hause und ihr habt keine Ahnung, was es heute zum Mittagessen geben sollte, tada, kommt einfach zu uns hier, Radio SAW mit Autohaus Otto Grimm in Bittelfeld-Wolfen. Unsere Freunde von der IKK Gesund Plus sind auch da mit einem tollen Gewinnspiel. Und ich sag's nochmal, alles kostenlos. Essen und Trinken ist der Wahnsinn. Wir freuen uns auf euch.
0: Pilzpfanne? Ich komme vorbei. Dankeschön, unser Englishman Warren Green. Noch mehr Ideen hat meine Kollegin Freddy Holzapfel in knapp 20 Minuten ungefähr, ne, in Freddys Familienwelt. Und haben wir natürlich jederzeit bei uns im Netz auf radiosaw.de. Im Radio alle Farben, Graham Candy und Lars. 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
11: Eine der bemerkenswertesten Felsformationen Europas finden wir im Landkreis Harz. Die Teufelsmauer. Ein 20 Kilometer langes Sandsteinriff von Ballenstedt über Rieder und Weddersleben bis nach Blankenburg. Auf den atemberaubenden Wanderwegen kommen wir hier unter anderem am Adlerfelsen, am Cäsarfelsen, am Hamburger Wappen und an der Gewittergrotte vorbei. Eine Wanderung über den kompletten Teufelsmauerstieg kann schon 6 bis 8 Stunden dauern.
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12: 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Am Samstag werden für euch den schnellsten Verkehrsservice im SAW-Land. A2 Richtung Berlin, im Kreuz Hannover Ost Behinderung in der Überfahrt zur A7 Richtung Kassel, da steht ein defektes Auto. A38 Richtung Leipzig, zwischen Breitenworbis und Bleicherode defekter LKW auf der Standspur. Die B87 ist in beiden Richtungen zwischen Abzweig nach Groß-Lehna und Markranstädt nach einem Unfall gesperrt. Am besten ihr macht einen großen Bogen um diesen Bereich. Und Kreis Mansfeld-Südharz, die Landstraße zwischen Hack, Pfüffel und dem Abzweig nach Tille da ist gesperrt nach einem Unfall. Und das in beiden Richtungen. Am besten umfahrt dieses Gebiet. Die Blitzer. Stehen auf der A2 Richtung Berlin in Höhe Allerengersleben und in Höhe Raststätte Buckautal. A9 Richtung Berlin zwischen Niemeck und Klammerzins. A36 Richtung Braunschweig, Höhe Bernigerode Nord. A38 Richtung Göttingen in Höhe Dreikalle Süd. B71 Wedringen Richtung Haldensleben. B184 Richtung Dessau, kurz hinter dem Ortsausgang Roßlau. In Halle Magistrale Höhe Feuerwache und Trotharstraße. In Leipzig Torgauer Straße und Delitzscher Landstraße stadteinwärts. In Haldensleben Magdeburger Straße. Braunschweig Madammenweg. Merseburg 60 Straße und Harsleben Richtung Wegeleben und auch umgekehrt. Das sind ganz schön viele. Habt ihr vielleicht gesehen, dass da einer schon wieder verschwunden ist oder vielleicht doch noch ein neuer aufgetaucht ist? Sagt doch bitte Bescheid. Die kostenfreie Service-Hotline 0800 1630 630 oder ihr macht das Ganze per WhatsApp. Die Nummer radiosaw.de. Dankeschön. Wir wünschen euch eine gute Fahrt durchs SAW-Land. Wolken ja, viel Regen nein. Ab und zu mal ein Schauer, das kann passieren. Überall im SAW-Land, jederzeit möglich. Förderstedt bei Stassfurt, da sind wir bei 17 Grad. Pömmelte bei Schöneberg 17 Grad und es geht hoch auf 18 bis 22. Und ab und zu gibt es vielleicht auch mal so ein Graupelgewitter und halt einen Schauer und dazu dann auch böiger Wind. Morgen noch ein bisschen frischer, da sind wir bei maximal 15 bis 19 Grad. Und ich glaube, Ende der nächsten Woche werden wir uns danach sehnen, dass es nochmal so frisch ist, weil dann wird es wohl recht heiß, wollte ich sagen. Heiß. Hm?
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12: 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So, nochmal der Radiosavi-Verkehrsservice mit dieser Sofortmeldung für die A9 Richtung München. Im Schkodditzer Kreuz in der Überfahrt zur A14 Richtung Dresden eine Stoßstange auf der Fahrbahn. Fahrt ihr bitte vorsichtig. A9 Richtung München, im Schkodditzer Kreuz in der Überfahrt zur A14 Richtung Dresden. Da liegt eine Stoßstange. Vorsicht.

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1: In Köthen ist Hochschulinformationstag. Campusfieber an der Hochschule Harz in Wenigerode. Berg- und Rosenfest mit der Nacht der tausend Lichter im Europa-Rosarium Sangerhausen. Stadt- und Gewerbefest in Braunsbetra. Sportfest in Haldensleben. Himmelswegelauf in Nebra. Trecker- und Oldtimer-Treffen in Schönebeck. 14 Uhr startet der Festumzug von Luthers Hochzeit in Wittenberg. Nach mehr als 3 Jahren Bauzeit eröffnen heute die Rassnitzer Pfeilspitzen ihre neue Dartsportanlage mit 14 Wettkampfboards. Los geht's um 10 auf dem Sportplatz. Anschließend steigt ein großes Dartturnier in Rassnitz, dem Ortsteil von Schkopau im Saalekreis. Wir feiern zusammen im Goethepark Burg das Rolandfest weiter mit einem bunten Tag der Region. Da geht's auch um 10 los. Der Eintritt ist frei. Ab 19 Uhr steigt die Radio SAW Party mit Warren Green, Empire und DJ Enrico Ostendorf beim Rolandfest in Burg. Und schon vorher erlebt ihr unseren Englishman im Autohaus Otto Grimm in Bitterfeld-Wolfen auf dem Familienfest. Noch bis 14 Uhr gibt's da Hüpfburg, Kinderschminken, Torwandschießen, Eisfahrrad, Karrierebahn. Der Familientag in Bitterfeld-Wolfen heute ist ebenfalls kostenlos.
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2: Malik Harris, Lie to Me.

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0: Schöne Geschichte.
1: Daniel, nicht!
2: Armes Kind. Ich kann dir helfen. Du kannst in dieser Welt nicht leben, es sei denn, du wirst selbst ein Mensch.
3: Ist das denn möglich?
2: Das ist meine Lebensaufgabe.
0: Die Geschichte kennen wir alle, oder? Die Geschichte von der kleinen Meerjungfrau, die so gern mal die Menschen kennenlernen möchte. 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
2: Der erste Volkswagen wurde 1920 in der Fabrik Peter und Moritz in Naumburg montiert.
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4: Ich bin Tom Husse, guten Tag. Ist der Iran-Krieg bald zu Ende oder gehen die Angriffe weiter? Das ist immer noch unklar. Vom Vermittler Pakistan gibt es mittlerweile immerhin positive Signale. Da ist von einem möglichen Friedensabkommen die Rede. Offiziell bestätigt haben das die USA und der Iran aber noch nicht. Der Nahostexperte Hans-Jakob Schindler sagte bei NTV:
5: Es ist noch nicht klar, was steht in diesem Abkommen drin. Und es ist noch nicht klar, ob die Iraner nicht nochmal erneut aggressiv reagieren. Sie haben ja schon gestern Nacht nochmal versucht, Zivilschiffe anzugreifen. Also kann es durch erneute Aggression des Regimes jederzeit natürlich auch wieder nochmal zu einer Zögerung kommen.
4: In der Raumfahrt kann Europa noch nachlegen. Was Raketen- oder auch Satellitentechnik angeht, sollten sich Staaten nicht auf andere Staaten oder Einzelpersonen verlassen, sagte der deutsche Astronaut Matthias Maurer im ZDF. Gestern war Elon Musk SpaceX an die Börse gegangen und hat seinen Gründer zum ersten Billionär der Welt gemacht. Drohnenangriffe auf den Bundestag. Diese Gefahr ist laut Innenminister Dobrindt deutlich größer geworden. Dobrindt hält daher eine dauerhafte Drohnenabwehr für notwendig, berichtet die Rheinische Post. Mehr von Jana Klonikowski.
6: Die Zeitung zitiert dabei aus einem Brief von Dobrindt an Bundestagspräsidentin Klöckner. Und da heißt es, weil ja zuletzt immer wieder Drohnen in Deutschland gesichtet wurden, müsse man auch den Schutz von Verfassungsorganen, wie eben dem Bundestag, verstärken. Da ist allerdings jetzt nicht der Bund zuständig, sondern die Stadt Berlin, was den Bundestag angeht. Laut Rheinischer Post hat sich die Bundestagsverwaltung auch schon mit der Stadt in Verbindung gesetzt, um über eine Drohnenabwehr zu sprechen.
4: Die US-Regierung hat die Übernahme von Warner Brothers Discovery durch Paramount Guidance genehmigt. Der Milliardendeal im Umfang von rund 111 Milliarden Dollar wurde ohne Auflagen durchgewunken. Kritiker befürchten, dass die Übernahme den Wettbewerb beeinträchtigen könnte. Zwischen Wernigerode und Dreiannenhohne bleibt der Zugverkehr ab Montag für eine Woche gesperrt. An der Westerntorkreuzung in Wernigerode wird der Bahnübergang erneuert, heißt es von den Harzer Schmalspurbahnen. Demnach fährt die Harz-Querbahn auch nicht zwischen Dreiannenhohne und Eisfelder Talmühle. Während der Bauarbeiten ist der Brocken aber weiterhin per Zug erreichbar. Sechsmal täglich könnten Urlauber und Einheimische von Dreiannenhohne über Schirke zum beliebten Ausflugsziel fahren, teilten die HSB mit. Bei der Fußball-WM in Nordamerika sind jetzt alle Gastgeberländer ins Turnier gestartet. Die USA mussten in ihrem ersten Spiel gegen Paraguay ran und haben sich deutlich mit 4:1 durchgesetzt. Zuvor ging es auch für Kanada los, der Endstand gegen Bosnien-Herzegowina 1:1. Die nächsten Nachrichten in einer Stunde.
7: 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Am Samstag werden wir euch den schnellsten Verkehrsservice im SAW-Land. A14 Richtung Dresden, zwischen Gröbers und Schkeuditzer Kreuz eine ungesicherte Unfallstelle. A2 Richtung Berlin, im Kreuzhannover Ost Behinderung, in der Überfahrt zur A7 Richtung Kassel durch ein defektes Auto. Aufpassen, B87, beide Richtungen, zwischen dem Abzweig nach Groß-Lehna und Markranstädt, da ist die Vollsperrung jetzt aufgehoben, der Verkehr wird an der Unfallstelle vorbeigeführt. Landkreis Stendal, zwischen Arneburg und Stendal in Höhe Chausseehaus Hassel, da ist eine Baustellenampel defekt, bitte fahrt hier vorsichtig. Kreis Mansfeld-Südharz, die Landstraße zwischen Hack, Pfüffel und dem Abzweig nach Tille da, ist in beiden Richtungen nach einem Unfall gesperrt. Am besten ihr umfahrt dieses Gebiet. Blitzer. Auf der A2 Richtung Berlin, Höhe Allerengersleben und Höhe Raststätte Buckautal. Auf der A9 Richtung Berlin, zwischen Niemeck und Kleinmarzins. A36 Richtung Braunschweig, Höhe Wernigerode Nord. A38 Richtung Göttingen, in Höhe Dreikalle Süd. B71, der Blitz ist in Wedringen, Richtung Haldensleben. B184 Richtung Dessau, kurz hinter Ortsausgang Roßlau. In Halle Magistrale Höhe Feuerbacher und Trotaer Straße. In Leipzig, Torgauer Straße und Delitzscher Landstraße stadteinwärts. In Haldensleben, Magdeburger Straße. Braunschweig, Madammenweg. Merseburg, die Straße und Harsleben Richtung Wegeleben und auch umgekehrt. Und wenn ihr sagt, Moment, Der eine, den ihr da gerade genannt habt, der steht doch da gar nicht mehr.

0: sag doch bitte Bescheid, auch wenn da ein neuer aufgetaucht ist. Die kostenfreie Service-Hotline 0800 1 630 630. WhatsApp geht auch. Die Nummer auf radiosavi.de. Dankeschön. Wir wünschen euch eine gute Fahrt durchs SAW-Land. Nee, so ein richtiges Sommerwochenende wird das nicht. Da müssen wir uns noch ein paar Tage gedulden. Also nächstes Wochenende sollte es dann ganz anders aussehen. Jetzt 18 Grad in Möhringen, bei Stendal allerhöchstens 22 Grad. Ja, wir kriegen unsere sonnigen Momente, auch gern mal ein bisschen länger. Aber dann gibt es auch mal wieder einen kräftigen Schauer und vielleicht auch mal ein Graupelgewitter. Und so abwechslungsreich geht es auch morgen zum Sonntag weiter bei Temperaturen bis höchstens 19 Grad.
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0: Immer mehr Eltern bei uns im SAW-Land setzen bei der Erziehung auf KI. Wie das kommt, darüber reden wir gleich. Und wir wissen, das SAW-Land liebt diesen Song. Und da gibt es doch einige, die sagen, ach, das Original gefällt mir doch ein bisschen besser. Faithless, Insomnia haben wir gleich in der Playlist. Auch was Frisches von Tiffany Harris, Vertigo und jetzt Offenbach. Super.

0: Mache ich eigentlich alles richtig als Papa oder als Mutter? Das fragen wir uns doch recht oft im Alltag, so zwischen Job, Kindern und diesen tausend Sachen, die wir so zu tun haben. Und da gibt es so eine aktuelle Studie, die sagt, immer mehr von uns holen sich Rat bei KI. Meine Kollegin Michelle Hof, 41% der Eltern sagen sogar, eine KI kann ihren Kindern Werte wie Respekt oder Empathie besser vermitteln als sie selbst. Wie kommt das denn?
1: Ja, viele Eltern zweifeln heute einfach stärker an sich als früher noch. Man hat ständig das Gefühl, allem gerecht werden zu müssen im Job, in der Familie, in der Erziehung und ist dabei oft ziemlich streng mit sich selbst. Eine KI wirkt da wie der perfekte Erklärer. Ruhig, sachlich und eigentlich nie genervt. Im Alltag, wenn es stressig ist und die Nerven blank liegen, da fühlt sich das erstmal überlegen an. Aber Kinder brauchen ja eine echte Reaktion und auch mal Reibung. Genau daraus lernen sie ja, wie man mit Gefühlen und Konflikten umgeht. Eine KI kann das nur erklären, aber nicht vorleben. Und gerade dieses elterliche Vorleben ist in der kindlichen Entwicklung wirklich, wirklich wichtig.
0: Jetzt holen sich ja viele Eltern sogar ganz konkret Hilfe. 58% haben schon mal eine KI nach Erziehungstipps gefragt. Woran liegt das? Und wo kann es kritisch werden?
1: Na, KI ist einfach super schnell verfügbar, ne? Sie gibt sofort die Antworten. Das passt perfekt in so einen vollen Alltag. Wenn man sich unsicher ist, googelt man eben heute nicht mehr lang oder ruft die Mama oder die Freundin an. Nee, man fragt einfach direkt die KI. Das kann auch wirklich mal helfen, gerade um sich Ideen oder Denkanstöße zu holen. Schwierig wird's aber, wenn man die Tipps einfach übernimmt, ohne sie einzuordnen. Und das machen laut der Studie eben auch 64% der befragten Eltern. Die KI kennt ja aber dein Kind gar nicht und weiß auch nicht, was bei euch da gerade los ist. Und wenn man sich dann zu sehr auf die KI verlässt, verliert man schnell das Vertrauen in das eigene Bauchgefühl. Und das ist in der Erziehung oft entscheidend.
0: Dankeschön, Michelle. Also, ein bisschen KI kann im Familienalltag schon helfen, aber am Ende sind die Eltern eben doch nichts zu ersetzen. Ne? Und vielleicht gehört es eben auch einfach dazu, nicht immer alles perfekt zu machen. Schönes Wochenende.

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11: 10.30 Uhr. 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Wir haben für euch den schnellsten Verkehrsservice im SAW-Land. A7 Richtung Hamburg zwischen Echte und Seesen 20 Minuten plus Stop and Go nach Unfall. A9 Richtung München zwischen Niemeck und Klammerzins Behinderung durch ein defektes Fahrzeug auf der rechten Spur. A14 Richtung Dresden zwischen Gröbers und Schkotitzer Kreuz eine ungesicherte Unfallstelle. Vorsicht! B87 beide Richtungen zwischen Abzweig nach Groß-Lehna und Markranstädt ist die Vollsperrung jetzt aufgehoben. Der Verkehr wird an der Unfallstelle vorbeigeführt. B180 Richtung Naumburg. Kurz hinter Wetau, Behinderung nach Unfall. Die B184 ist in beiden Richtungen zwischen dem Abzweig nach Dannichkow und der B246a nach einem Unfall gesperrt. Am besten ihr umfahrt dieses Gebiet. Landkreis Stendal. Zwischen Arneburg und Stendal ist in Höhe Chausseehaus Hassel die Baustellenampel defekt. Unbedingt vorsichtig fahren hier. Eine Meldung aus dem Kreis Mansfeld-Südharz. Die Landstraße zwischen Hack, Pfüffel und dem Abzweig nach Tilleda ist in beiden Richtungen nach einem Unfall gesperrt. Am besten ihr umfahrt diesen Bereich. Blitzer, Blitzer. Das sind ganz schön viele so auf dem Wochenende. Auf der A2 Richtung Berlin, Höhe Allerengersleben und Höhe Raststätte Burgautal. A9 Richtung Berlin zwischen Niemeck und Klammerzehn. A36 Richtung Braunschweig, Höhe Wernigerode Nord. A38 Richtung Göttingen, Höhe Dreikalle Süd. B71 Wedringen Richtung Haldensleben. B184 Richtung Dessau, kurz hinter dem Ortsausgang Roßlau. In Halle, magistrale Höhe Feuerbacher und in der Trotaer Straße. Leipzig, Torgauer Straße und Delitzscher Landstraße stand einwärts. Splitzt auch in Haldensleben, Magdeburger Straße, Braunschweig-Madammenweg, Merseburg, Sixty-Straße und Harsleben Richtung Wegeleben und auch umgekehrt. Ja, das war's. Habt ihr vielleicht noch was gesehen? So ein Flitzerblitzer oder ein Stau? Ruft uns gerne an, die kostenfreie Service Online 0800 1630 630. Das könnt ihr natürlich auch per WhatsApp machen. Geht. Die Nummer auf radiosaw.de. Wir wünschen euch eine gute Fahrt durchs SAW-Land. Nee, so richtig Sommer ist das jetzt nicht. In Dahlen-Warsleben bei Magdeburg 18 Grad, höchstens 22, mehr gibt's nicht. Immer wieder Schienenzauer, ziehen Schauer durch und ansonsten gibt's Sonne und Wolken in the Mix und vielleicht gibt's auch mal ein Graupelgewitter. Heute Nacht 12 bis 8 und morgen bleibt so unbeständig dann so richtig Schauerwetter. ganz schön viele Wolken, immer wieder Regengüsse, einzelne Gewitter und Wind. Das wollen wir alles nicht hören, oder? 15 bis 19 Grad. Gut, die Gärtner im SAW-Land freuen sich, aber ansonsten wünschen wir uns doch andere Temperaturen hier. 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
11: Und ich glaube, da ist auch was in Sicht. Also höhere Temperaturen, Sommer, und zwar so richtig, mit allen drum und dran. Wann der kommt, wie der kommt, darüber reden wir gleich mit unserem Wetterauskenner Frank Abel. Alex Warren gleich in der Playlist mit seinem Fever Dream nach Sia, the greatest. Hier gibt's die beste Mischung, die meiste Abwechslung. Schönen guten Tag zusammen.

0: hat aber auch eine Stimme, oder? Dieser Alex Warren mit seinem Fever Dream. Gleich The Weeknd und Roxette. 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
0: Nach der Eröffnung in Mexiko hatten ja auch die beiden anderen Gastgeberländer ihren ersten Auftritt bei dieser Fußball-WM in Toronto. Da spielten Kanada und Bosnien-Herzegowina 1:1 und die USA in Los Angeles gegen Paraguay 4:1. Mehr spannende WM-Infos jetzt von unserem Kollegen Thilo Vogelsang.
2: Pünktlich zur WM hat die FIFA die neue Weltrangliste veröffentlicht und es gab einen Wechsel an der Spitze. Frankreich musste Platz 1 nach nur 2 Monaten an Argentinien abtreten. Spanien rutscht auf Platz 3. Es folgen Portugal, England und Brasilien. Vor Deutschland auf Platz 10 sind Marokko, Niederlande und Belgien. Der laut Weltranglisten schlechteste WM-Teilnehmer ist Neuseeland auf Platz 85. Aber was ist schon die Weltrangliste? Italien ist 12. und nicht beim Turnier dabei. Noch ein Tipp für alle, die ihre WhatsApp-Nachrichten original WM-like gestalten wollen. Einfach bei den Emojis den Fußball auswählen und es erscheint der offizielle WM-Spielball Trionda in der Nachricht. Fußball gespielt wird heute auch noch bei der WM. 21 Uhr trifft Katar auf die Schweiz. 0 Uhr steigt der Titelverteidiger Brasilien gegen Marokko ins Turnier ein. 3 Uhr spielt Haiti gegen Schottland und zum frühen Frühstück am Sonntagmorgen 6 Uhr dann Australien gegen die Türkei.
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0: Dancing in the Flames und
1: Singing
0: in the Rain. Vielorts im Messerwähler gibt es ja heute wieder mal kräftige Schauer. Das trifft jetzt nicht immer alle, aber wir müssen halt immer damit rechnen. Heißt aber jetzt nicht, dass den ganzen Tag durchregnet. Ne? Frank Abel, guten Tag, Herr Abel.
2: Guten Tag, Herr Kloss.
0: Was ist denn jetzt eigentlich mal so mit Landregen, so für die Bauern und Kleingärtner, so flächig?
2: Dieser flächige Regen, der ist erstmal nicht. Es sind Schauer und Gewitter und da kommt es eben immer darauf an, ob es wirklich trifft oder nicht. Ne? Da wird es für dich vielleicht reichen und bei deinen Kollegen da zwei Dörfer weiter ist eben nichts los. Das werden wir haben. Also auf der Fläche kommt nicht viel, muss man sagen. Es ist nur einfach wechselhaft und windig. Ich meine, der Vorteil ist, durch die Temperaturen verdunstet da nicht so viel und es geht eher Richtung Hochdruckeinfluss in der nächsten Woche.
0: Und da sind wir auch schon beim Thema. Was bedeutet das denn jetzt genau?
2: Das heißt, es wird im Laufe der Woche, gerade ab Wochenmitte, wärmer und eher auch mal länger trocken. Also so im Hinterkopf, da könnte sich eine längere Trockenphase anbahnen. Dementsprechend Wasser sammeln, wo es nur geht im Moment.
0: Und wenn wir uns jetzt mal den Trend angucken, nächste Woche, so Donnerstag, Freitag, Samstag, 30, 32, 35 Grad. Wow, kommt ja doch noch der Sommer hier. Radio SAW, gleich mit Lola Young. Lieblingsmusik, Messi, kommt nach Mando Diao. Dance with somebody.

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3: Ich bin Tom Husse. Guten Tag. Ist der Iran-Krieg bald zu Ende oder gehen die Angriffe weiter? Das ist immer noch unklar. Vom Vermittler Pakistan gibt es mittlerweile immerhin positive Signale. Da ist von einem möglichen Friedensabkommen die Rede. Offiziell bestätigt haben das die USA und der Iran aber noch nicht. Der Nahostexperte Hans-Jakob Schindler sagte bei NTV:
4: Es ist noch nicht klar, was steht in diesem Abkommen drin. Und es ist noch nicht klar, ob die Iraner nicht nochmal erneut aggressiv reagieren. Sie haben ja schon gestern Nacht nochmal versucht, Zivilschiffe anzugreifen. Also kann es durch erneute Aggression des Regimes jederzeit natürlich auch wieder nochmal zu einer Verzögerung kommen.
3: In der Raumfahrt kann Europa noch nachlegen. Was Raketen- oder auch Satellitentechnik angeht, sollten sich Staaten nicht auf andere Staaten oder Einzelpersonen verlassen, sagte der deutsche Astronaut Matthias Maurer im ZDF. Gestern war Elon Musk SpaceX an die Börse gegangen und hat seinen Gründer zum ersten Billionär der Welt gemacht. Drohnenangriffe auf den Bundestag. Diese Gefahr ist laut Innenminister Dobrindt deutlich größer geworden. Dobrindt hält daher eine dauerhafte Drohnenabwehr für notwendig, berichtet die Rheinische Post. Mehr von Jana Klonikowski.
5: Die Zeitung zitiert dabei aus einem Brief von Dobrindt an Bundestagspräsidentin Klöckner. Und da heißt es, weil ja zuletzt immer wieder Drohnen in Deutschland gesichtet wurden, müsse man auch den Schutz von Verfassungsorganen wie eben dem Bundestag verstärken. Da ist allerdings jetzt nicht der Bund zuständig, sondern die Stadt Berlin, was den Bundestag angeht. Laut Rheinischer Post hat sich die Bundestagsverwaltung auch schon mit der Stadt in Verbindung gesetzt, um über eine Drohnenabwehr zu sprechen.
3: Die US-Regierung hat die Übernahme von Warner Brothers Discovery durch Paramount's Guidance genehmigt. Der Milliardendeal im Umfang von rund 111 Milliarden Dollar wurde ohne Auflagen durchgewunken. Kritiker befürchten, dass die Übernahme den Wettbewerb beeinträchtigen könnte. Zwischen Wernigerode und Dreiannenhohne bleibt der Zugverkehr ab Montag für eine Woche gesperrt. An der Westerntorkreuzung in Wernigerode wird der Bahnübergang erneuert, heißt es von den Harzer Schmalspurbahnen. Demnach fährt die Harz-Querbahn auch nicht zwischen Dreiannenhohne und Eisfelder-Talmühle. Während der Bauarbeiten ist der Brocken aber weiterhin per Zug erreichbar. Sechsmal täglich könnten Urlauber und Einheimische von Dreiannenhohne über Schirke zum beliebten Ausflugsziel fahren, teilten die HSB mit. Bei der Fußball-WM in Nordamerika sind jetzt alle Gastgeberländer ins Turnier gestartet. Die USA mussten in ihrem ersten Spiel gegen Paraguay ran und haben sich deutlich mit 4:1 durchgesetzt. Zuvor ging es auch für Kanada los, der Endstand gegen Bosnien-Herzegowina 1:1. Die nächsten Nachrichten in einer Stunde.
6: Gleich 11:03. 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Wir haben für euch den schnellsten Verkehrsservice im SAW-Land. A7 Richtung Hamburg zwischen Echte und Seesen 20 Minuten plus Stop and Go nach Unfall. Die B180 Richtung Naumburg kurz hinter Wetau. Da gibt's Behinderung nach einem Unfall. Gute Nachrichten von der B184 beide Richtungen zwischen Abzweig nach Dannichkow und der B246A. Da ist die Vollsperrung aufgehoben. Die Polizei leitet euch an dieser Unfallstelle vorbei. Kreis Mainzfeld-Südharz, die Landstraße zwischen Hack, Pfüffel und dem Abzweig nach Tille da ist in beiden Richtungen nach einem Unfall gesperrt. Am besten ihr umfahrt diesen Bereich. Flitzerblitzer. Auf der A2 Richtung Berlin, Höhe Allerengersleben und Höhe Raststätte-Buckautal. A9 Richtung Berlin zwischen Niemeck und Klammerzins. A36 Richtung Braunschweig, Höhe Wernigerode-Nord. A38 Richtung Göttingen, Höhe Dreieckhalle-Süd. A38 Richtung Leipzig, kurz vor dem Kreuz Rippachtal. B71 Wedringen Richtung Haldensleben. B184 Richtung Dessau, kurz hinter dem Ortsausgang Roßlau. In Halle magistrale Höhe Feuerbacher und Trotarstraße. In Leipzig Torgauer Straße und Delitzscher Landstraße stadteinwärts. Haldensleben, Magdeburger Straße, Braunschweig-Madammenweg, Merseburg-Sixty-Straße und in Harsleben Richtung Wegeleben und dort auch in der anderen Richtung. Wenn ihr auch was seht, Flitzerblitzer oder Staus, ruft doch gerne an. Die kostenfreie Service-Hotline 0800 1630 630. WhatsApp ist auch möglich. Die Nummer auf radiosaw.de. Wir wünschen euch eine gute Fahrt durch das SAW-Land. Wir werden jetzt noch nicht so richtig sommermäßig verwöhnt von Petrus, aber er hat gesagt, er legt sich nächste Woche dann ins Zeug. Ab Mitte der Woche geht's dann nach oben. Jetzt

0: Scheidende 19 Grad in Kade bei Genthin, höchstens 22 Grad, Sonne und Wolken im Mix und immer wieder ziehen noch ein paar Schauer durch. Kann auch mal ein Graupelgewitter dabei sein und recht böiger Wind dazu. Heute Nacht 12 bis 8 und morgen der Sonntag mit maximal 15 bis 19 Grad unbeständiges Schauerwetter.
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0: Na, gefallen sie euch unsere Auswärtstrikots? Ne? Tja, die einen meckern, die anderen sagen, ich mach da jetzt mal was. Da kommt ja gleich eine Geschichte aus Magdeburg und dann kommen vorher schon mal die Backstreet Boys mit ihrem 90er I Want It That Way. Nicht ärgern, don't worry. Leonie, Lieblingsmusik gleich nach Dermot Kennedy.

0: Genau. Guten Tag. 11.13 Uhr, Radio Sobby, Muckefuck am Samstag. Deutschland gegen Curaçao. Morgen Abend kann losgehen. Habt ihr eigentlich schon eure Trikots rausgeholt oder habt ihr neue gekauft? Weil dieses Jahr gibt es ja wieder Kritik an den Auswärtstrikots. Die einen sagen, nee, ja, wird kräftig gemeckert. Die anderen sagen, ja, mach ich einfach mal was, ja? Die handeln. Unsere Kollegin Laura Födisch mit einer Geschichte aus Magdeburg.
1: Und zwar entwirft hier Philipp Truxer eher so hobbymäßig Fußballtrikots und das hat er jetzt natürlich auch für die Fußball-WM gemacht. Sein Design dann auf Social Media geteilt, wie man es halt so macht und ist dann damit viral gegangen. Online-Shops fanden sein Design nämlich so cool, dass sie es einfach kopiert haben und verkaufen. Es gab sogar schon Nachrichten aus Ägypten, hier haben Urlauber die Trikots einfach mal auf dem Markt entdeckt. Ja, und die Designs von Philipp, die gehen natürlich deutlich günstiger weg als die Original-Trikots des DFB.
0: Und da macht er doch bestimmt gut Kohle mit, oder?
1: Nee, die Kohle machen da eher die Online-Shops. Philipp sieht davon gar nichts und will auch nicht dagegen vorgehen, denn eigentlich designt er die Trikots ja wirklich nur, weil es ihm Spaß macht. Und außerdem befindet er sich damit auch in so einer rechtlichen Grauzone, weil er ja ohne offizielle Genehmigung Logos von Verbänden und Herstellern nutzt. Aber dadurch, dass sein Video so viral gegangen ist, hat er durch die Klicks schon auch etwas Geld verdient.
0: Na immerhin. Wie kommt man als junger Mann zu so einem Hobby?
1: Ja, natürlich aus Fanliebe. Philipp war vom Sondertrikot zum 50. Jahrestag des Europapokalsiegs des 1. FC Magdeburg, naja, sagen wir mal, enttäuscht und hat sich so gedacht, naja, das geht doch besser. Und hat er dann einfach selbst ein Trikot entworfen und hatte daran einfach so viel Spaß, dass er es jetzt halt regelmäßig macht.
0: Auf jeden Fall mal was anderes. Dankeschön, Laura. Oh,

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11: 11.30 Uhr, der Radio-SOW-Verkehrsservice, der schnellste im SOW-Land. A7 Richtung Kassel, die Auf- und Abfahrt Göttingen-Nord. Bis ca. 13 Uhr gesperrt. A7 Richtung Hamburg zwischen Echte und Seesen 25 Minuten plus Stop and Go nach Unfall. Kreis Mansfeld-Südharz, die Landstraße zwischen Hackpfüffel und dem Abzweig nach Tille da. Ist in beiden Richtungen nach einem Unfall gesperrt. Am besten umfahrt diesen Bereich. Flitzerblitzer. Auf der A2 Richtung Berlin, Höhe aller Ingersleben und Höhe Raststätte Buckautal. A9 Richtung Berlin zwischen Niemeck und Klammer Zehns. A36 Richtung Braunschweig, Höhe Wernigerode Nord. A38 Richtung Leipzig, kurz vor dem Kreuz Rippachtal. B71 Wedringen Richtung Haldensleben. B184 Richtung Dessau, kurz hinter dem Ortsausgang Roßlau. B243 Richtung Nordhausen in Osterode. In Halle, Magistrale Höhe Feuerwache und Trotarstraße. Leipzig-Torgauer Straße, Haldensleben-Magdeburger Straße. Braunschweig-Madammenweg, Merseburg-Sixtie Straße und Harsleben Richtung Wegeleben und auch umgekehrt. Das war's. Habt ihr vielleicht noch was gesehen? So ein Flitzerblitzer oder ein Stau? Ruft uns gerne an. Die kostenfreie Service online 0800 1630 630. WhatsApp geht auch. Die Nummer auf radiosaw.de. Wir wünschen euch eine gute Fahrt durchs SAW-Land.
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11: Auf Temperaturen über 25 Grad müssen wir noch ein bisschen warten. Jetzt geht es erstmal wieder so ein bisschen nach unten in den nächsten 2-3 Tagen. Peißen bei Bernburg 18 Grad, höchstens 22 und immer wieder sind auch so ein paar Schauer unterwegs und vielleicht auch mal so ein Graupelgewitter. Auch das ist möglich. Heute Nacht sind wir bei 12 bis 8 Grad und morgen weiterhin ganz schön unbeständig. So ein Schauerwetter mit vielen Wolken, Regengüssen und Gewittern und Wind. Maximal 15 bis 19 Grad, aber dann geht's ab Dienstag, Mittwoch so langsam bergauf und so wie es aussieht, wird es ganz schön warm. Mitte bis Ende nächster Woche.
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11: Denn schon. Wenn ihr schon Tickets habt für die Störtebeker Festspiele, wie wär's mit richtigen Ehrenkarten? Was da alles dabei ist, wie ihr da rankommt, erzählen wir euch gleich nach One Republic und ihrem Secrets und Olivia Rodrigo. 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

Well, die neue von BTS kommt gleich. So richtig Schwimmwetter kriegen wir dann nächstes Wochenende mit Temperaturen so um die 30 Grad. Es soll heiß, heiß werden. So, gleich ab 12 kommt der Kollege Teddyboy Steinetzki. Ich wünsche euch ein schönes Wochenende.

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11: Was hat YouTube mit Merseburg zu tun? Javed Karim gründete im April 2005 zusammen mit 2 Kollegen die uns bekannte Videoplattform. Im allerersten YouTube-Video sehen wir ihn vor einem Elefantengehege im Zoo von San Diego. Im 19-sekündigen Clip erklärt er, dass das Coole an den Dickhäutern der mächtig lange Rüssel ist. Sein Vater stammt aus Bangladesch, seine Mutter stammt aus Wernigerode. Geboren wurde Javed Karim 1979 in Merseburg.

0: bestätigt haben das die USA und der Iran aber noch nicht. Der Nahostexperte Hans-Jakob Schindler sagte bei NTV:
1: Es ist noch nicht klar, was steht in diesem Abkommen drin. Und es ist noch nicht klar, ob die Iraner nicht nochmal erneut aggressiv reagieren. Sie haben ja schon gestern Nacht nochmal versucht, Zivilschiffe anzugreifen. Also kann es durch erneute Aggression des Regimes jederzeit natürlich auch wieder nochmal zu einer Verzögerung kommen.
0: In der Raumfahrt kann Europa noch nachlegen. Was Raketen oder auch Satellitentechnik angeht, sollten sich Staaten nicht auf andere Staaten oder Einzelpersonen verlassen, sagte der deutsche Astronaut Matthias Maurer im ZDF. Gestern war Elon Musk SpaceX an die Börse gegangen und hat seinen Gründer zum ersten Billionär der Welt gemacht. Drohnenangriffe auf den Bundestag. Diese Gefahr ist laut Innenminister Dobrindt deutlich größer geworden. Dobrindt hält daher eine dauerhafte Drohnenabwehr für notwendig, berichtet die Rheinische Post. Mehr von Jana Klonikowski.
2: Die Zeitung zitiert dabei aus einem Brief von Dobrindt an Bundestagspräsidentin Klöckner. Und da heißt es, weil ja zuletzt immer wieder Drohnen in Deutschland gesichtet wurden, müsse man auch den Schutz von Verfassungsorganen, wie eben dem Bundestag, verstärken. Da ist allerdings jetzt nicht der Bund zuständig, sondern die Stadt Berlin, was den Bundestag angeht. Laut Rheinischer Post hat sich die Bundestagsverwaltung auch schon mit der Stadt in Verbindung gesetzt, um über eine Drohnenabwehr zu sprechen.
0: Die US-Regierung hat die Übernahme von Warner Brothers Discovery durch Paramount Guidance genehmigt. Der Milliardendeal im Umfang von rund 111 Milliarden Dollar wurde ohne Auflagen durchgewunken. Kritiker befürchten, dass die Übernahme den Wettbewerb beeinträchtigen könnte. Zwischen Wernigerode und Dreiannenhohne bleibt der Zugverkehr ab Montag für eine Woche gesperrt. An der Westerntorkreuzung in Wernigerode wird der Bahnübergang erneuert, heißt es von den Harzer Schmalspurbahnen. Demnach fährt die Harzquerbahn auch nicht zwischen Dreiannenhohne und Eisfelder Talmühle. Während der Bauarbeiten ist der Brocken aber weiterhin per Zug erreichbar. Sechsmal täglich könnten Urlauber und Einheimische von Dreiannenhohne über Schirke zum beliebten Ausflugsziel fahren, teilten die HSB mit. Bei der Fußball-WM in Nordamerika sind jetzt alle Gastgeberländer ins Turnier gestartet. Die USA mussten in ihrem ersten Spiel gegen Paraguay ran und haben sich deutlich mit 4:1 durchgesetzt. Zuvor ging es auch für Kanada los, der Endstand gegen Bosnien-Herzegowina 1:1. Die nächsten Nachrichten in einer Stunde.
3: 12:02 Uhr, hier ist der Radio SAW Verkehrsservice, der schnellste im SAW-Land. A7 Richtung Kassel, die Auf- und Abfahrt Göttingen-Nord noch für circa eine Stunde gesperrt. A7 Richtung Hamburg zwischen Echte und Seesen, Stop and Go nach Unfall, 25 Minuten dauert sie länger. Kreis Mansfeld-Südharz, die Landstraße zwischen Hackpüffel und Abfahrtzweig Tilleda. In beiden Richtungen nach Unfall gesperrt, bitte Umfahrt hier und Flitzerblitze. A2 Richtung Berlin, einer Höhe aller Ingersleben, der zweite Höhe Raststätte Buckautal. A9 Richtung Berlin, zwischen Niemek und Kleinmarzehns. A36 Richtung Braunschweig, Höhe Wernigerode Nord. A38 Richtung Leipzig, vor dem Kreuz Rippachtal. Blitzer auf der B71 in Wedringen, Richtung Haldensleben. B184 Richtung Dessau, kurz hinterm Ortsausgang Roßlau. B243 Richtung Nordhausen in Osterode. In Halle wird geblitzt an der Magistrale, Höhe Feuerwache. Und auf der Trotaer Straße. Achtung in Leipzig, Torgauer Straße. In Haldensleben, Magdeburger Straße, Braunschweig, Madammenweg, Blitzer in Merseburg, Sixtiestraße, Haasleben Richtung Wegeleben und umgekehrt haben wir noch einen. Habt ihr noch mehr dann her? Kostenfrei. Unsere Service-Hotline 0800 1 630 630 oder WhatsApp. Alle Infos radio-saw.de. Euch eine gute und sichere Fahrt, wo immer ihr unterwegs seid. Das Wetter, man könnte es turbulent und lebhaft nennen, wenn man gut drauf ist. Man könnte auch sagen Mistwetter. Es ist so Aprillaune mitten im Juni, Winningen bei Aschersleben 19 Grad. Sehr, sehr unberechenbar. Wechsel von Sonne und dichten Wolken und immer wieder ziehen auch Schauer durch. Wenn ihr die dunklen Dinger seht, dann sagt, hau ab! Ja, manchmal hören sie, manchmal auch nicht, dann kommen sie runter. Es gibt auch einzelne Gewitter und der Wind ist ordentlich dabei. 22 Grad, die höchsten Werte heute. Morgen ähnlich unbeständiges Schauerwetter. Erst am Montag wird's freundlicher.
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3: Und einem Tête-à-Tête zwischen Jennifer und David. Die haben doch da was. Die Lopez hat schon wieder einen neuen Produzenten, David Guetta. Der frische Superhit heißt Save Me Tonight und er ist furios. Direkt nach den ersten beiden. Ich sag Hallo. Super.

0: Ordentlich Bumsrin, ne? Bei Jennifer Lopez und David Guetta, der frische Superhit fürs SAW-Land Save Me Tonight. Wie ist denn euer Fuzzy-Feeling, was so die WM angeht? Ich habe das Gefühl, es ist noch so schlund. So ganz verhalten, schlund. Ne? Noch nicht so laut, schlund. Ne? Gehört habe ich nichts und gesehen habe ich erst 3 schwarz-rot-goldene Autos von gefühlt 3 Millionen, die mir begegnet sind. Also da ist noch viel, viel Luft. Der Ball muss noch prall aufgepumpt werden. Und wir pumpen jetzt die nächsten Superhit ins Rennen. Mike and the Mechanics sind dabei, alle Farben dabei, George Ezra. Das ist die beste Mischung und die meiste Abwechslung. Das ist Radio SAW. Jetzt nochmal einmal zum Üben.
1: Schlamm!
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Achtung Autofahrer, der Radio SAW Verkehrsservice. Sofortmeldung für die A14 Richtung Dresden zwischen Halle Trotha und Rastplatz Petersberg. Fahrzeugteile auf der linken Spur. A14 Richtung Dresden zwischen Halle Trotha und Rastplatz Petersberg. Fahrzeugteile auf der linken Spur. Vorsicht hier.

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5: Der höchste freistehende Glockenturm Deutschlands steht in Halle an der Saale. Der rote Turm auf dem Marktplatz hat eine Höhe von 84 Metern und beherbergt das größte Glockenspiel Europas, das Europa-Carillon. Der rote Turm gilt als das höchste Bauwerk des Mittelalters in Halle. Zusammen mit den vier Türmen der Marktkirche unserer lieben Frauen bildet er die markante Silhouette der Saale-Stadt, die deswegen auch die Stadt der fünf Türme genannt wird.
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7: 12.30 Uhr, hier ist der Radio SAW-Verkehrsservice, der schnellste im SAW-Land. Ganz aktuell die A14 Richtung Dresden zwischen Halle Trotha und Rastplatz Petersberg. Fahrzeugteile auf der linken Spur. Vorsicht hier. Jetzt rolle rückwärts auf die A7 Richtung Kassel. Hier die Auf- und Abfahrt Göttingen-Nord noch circa eine halbe Stunde gesperrt. A7 Richtung Hamburg zwischen Echte und Seesen. Stop and go nach Unfall. Hier dauert es 25 Minuten länger. Landkreis Mansfeld-Südharz, die Landstraße zwischen Hackpfüffel und Abzweig Tilleda in beiden Richtungen nach Unfall gesperrt. Bitte hier drum, rum, rum, rum fahren und hier nicht reinfahren. Blitzer, Blitzer, A2 Richtung Berlin, Höhe Allerингersleben einer und Höhe Raststätte Bubauchtal der zweite. A9 Richtung Berlin zwischen Niemek und Kleinmarzehns. A36 Richtung Braunschweig, Höhe Wernigerode Nord. A38 Richtung Leipzig, kurz vor dem Kreuz Rippachtal. Blitzer auf der B71 in Bedringen Richtung Haldensleben. B184 Richtung Dessau, kurz vor dem Ortsausgang Roßlau. Auf der B243 Richtung Nordhausen in Osterode wird geblitzt. In Halle auf der Magistrale, Höhe Feuerwache und der Trotha-Straße. In Leipzig, Torgauer Straße, in Haldensleben, Magdeburger Straße, Braunschweig, Madammenweg, Merseburg, Sixtiestraße und Flash in Haasleben Richtung Wegeleben und umgekehrt. Habt ihr noch mehr gesehen, was euch alle flasht und ihr sagt, das kann nicht sein? Dann her damit. Wir sagen weiter, was ihr weiter sagt. Kostenfrei. Unsere Service-Hotline 0800 1630 630. Oder per WhatsApp die Infos radio-saw.de. Euch allen eine gute und sichere Fahrt.
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7: Das Wetter ist so ein bisschen wie Tennis gucken, ne? So hin und her und hin und her, Sonne und Wolken im Wechsel, dann kommen Schauer rein, dicke Wolken, ab und zu machen die kapaftig. Da sind auch einzelne Gewitter möglich. Das Ganze in Alrode im Harz jetzt mit 16 Grad, 22 die höchsten Werte. Insgesamt wirkt es eher ungemütlich, weil so turbulent und wechselhaft. Das bleibt morgen genauso unbeständig mit Schauerwetter und Maxiwerten um 19 Grad. Erst ab Montag kommt vom Westen ein bisschen Fröhlichkeit ins Spiel und dann wird es angenehmer und wärmer und wieder sommerlicher. 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Die beste Mischung, die meiste Abwechslung, die Superhits fürs SAW-Land. Mehr Lieblingsmusik geht nicht. Ich bin Ted Stanetzky. Und mehr Prall wie der Ball geht auch nicht. Ne? Der Fußball regiert die Welt im Moment, aber auch das kleinere Leder, dass das so klebt. Der Handball, der spielt eine riesige Rolle an diesem Wochenende. Und hoffentlich hängt da der Himmel voller Geigen für den SCM. Warum das so ist, nach den nächsten Superhits.

0: Ich wünsche Ihnen so ein bisschen was von Taylor Swift, den Handballern des SCM. Denn was Taylor Swift anpackt, das wird Gold. Das wird garantiert Gold. Nur gleich hörbar. Hier mit Is It Over Now auf Radio SAW. Und eine Goldmission haben unsere Jungs ja auch vor. Ne? Und wir drücken ganz dolle die Füße, die Daumen, alles, was man drücken kann.
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2: Die Meisterschale liegt gut verwahrt in der Geschäftsstelle des SCM und der Fokus ganz klar auf dem Final Four der Champions League am Wochenende. Alle Spieler sind fit und alle fahren mit nach Köln.
3: Alle hören dazu. Also ich meine, das ist das größte Vereinshandballturnier der Welt. Auch wenn es nur für den europäischen Raum ist, kann man das so sagen, dass es das größte ist. Und da haben alle verdient, dabei zu sein. Und in 2 Tagen kann sein, dass ich den kompletten Kader nutzen muss. Das wäre fahrlässig. Aber auch jeder will dabei sein. Deswegen feuerfrei.
2: SCM-Coach Bennett Wiegert wird alles versuchen, den Titel zu verteidigen. Zum 4. Mal hintereinander erreichte er mit seinem Team diese elitäre Runde der besten 4 Mannschaften Europas.
3: Ich merke natürlich schon, dass Köln Champions League Final Four nochmal eine andere Liga ist. Das ist nochmal was ganz Besonderes. Es wird wieder so fantastische Handballer geben, die das Ding nur am Fernsehen beobachten und nicht aktiv dabei sein dürfen. Deswegen darf auch nach 4-mal in Folge auf keinen Fall sowas wie Alltag reinkommen. Man muss sich dem bewusst machen, das dahin zu schaffen, schon verdammt viel benötigt.
2: Dennoch, wer dabei ist, will den Titel. Auch die Füchse Berlin. Gegner im Halbfinale. Anwurf in der Kölner Lenzess Arena ist heute 15 Uhr.
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Mr. Know-It-All. Teddy Swims meint bestimmt Tom Husse, unseren Radio-SAW-Nachrichtenmann. Der weiß Bescheid und der ist in 6 Minuten dran. Bis dahin, eure Lieblingsmusik. Jetzt mit Real McCoy auf Radio-SAW.

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0: Der Nahostexperte Hans-Jakob Schindler sagte bei NTV:
1: Es ist noch nicht klar, was steht in diesem Abkommen drin. Und es ist noch nicht klar, ob die Iraner nicht nochmal erneut aggressiv reagieren. Sie haben ja schon gestern Nacht nochmal versucht, Zivilschiffe anzugreifen. Also kann es durch erneute Aggression des Regimes jederzeit natürlich auch wieder nochmal zu einer Verzögerung kommen.
0: Für die Ukraine und Moldau rückt der EU-Beitritt ein kleines Stück näher. Am Montag starten die ersten Verhandlungen, die dauern meist mehrere Jahre. Die Ukraine will schon länger Teil der EU werden. Bisher hatte Ungarn da auf die Bremse getreten. Das hat sich mit dem Regierungswechsel dort geändert. Was macht die Fußball-WM eigentlich mit den Fans? Wie stark steigt die Anspannung bei wichtigen Szenen? Und reagieren Fans aus verschiedenen Ländern vielleicht ganz unterschiedlich? Genau das untersucht aktuell die Uni Bielefeld und sucht dafür auch noch Teilnehmende. Mitinitiator Timo Adam sagte uns:
2: Mit Hilfe von Smartwatches sammeln wir Daten zur Herzfrequenz, zum Bewegungsverhalten und auch zum Schlaf. Dazu werden mit Hilfe kurzer Fragebögen Daten dazu erhoben, welche Spiele wo verfolgt wurden. Also zum Beispiel, ob ein Spiel alleine zu Hause vor dem Fernseher geschaut wurde, zusammen mit Freunden beim Public Viewing oder vielleicht sogar live im Stadion.
0: Drohnenangriffe auf den Bundestag. Diese Gefahr ist laut Innenminister Dobrindt deutlich größer geworden. Dobrindt hält daher eine dauerhafte Drohnenabwehr für notwendig, berichtet die Rheinische Post. Beim Bundestag ist dafür allerdings die Stadt Berlin zuständig. An zwei Schulen in Wernigerode hat es falsche Notrufe gegeben. Die Polizei rückte mit 6 Wagen zum Heldtower Platz und zur Minzlebener Straße aus. Später gab sie Entwarnung. Schüler und andere Beteiligte waren demnach nie in Gefahr. Laut Polizei gingen sogenannte Swatting-Anrufe ein. Dabei werden größere Einsätze absichtlich ausgelöst, obwohl gar keine Gefahr besteht. Über einen Messenger war eine Drohung gegen eine Schule in Bad Dürrenberg eingegangen. Auch hier wurde nichts Verdächtiges entdeckt. Die nächsten Nachrichten in einer Stunde.
3: 13.03 Uhr. Hier ist der Radio SAW Verkehrsservice. Der schnellste im SAW-Land. A7 Richtung Hamburg zwischen Echte und Seesen. Stop and go nach Unfall. 25 Minuten dauert es etwa länger. Alles andere okay. Überall gute und freie Fahrt. Blitzer, Blitzer. A2 Richtung Berlin, einer Höhe Allerengersleben, der zweite Höhe Rasthof-Buckautal. A9 Richtung Berlin zwischen Niemek und Kleinmarzens. A36 Richtung Braunschweig, Höhe Wernigerode Nord. A38 Richtung Leipzig, kurz vor Kreuz-Rippachtal. B71 in Wedringen Richtung Haldensleben. Auf der B184 Richtung Dessau, kurz hinter dem Ortsausgang Roßlau, wird geblitzt. B243 Richtung Nordhausen in Osterode. Achtung in Halle auf der Magistrale Höhe Feuerwache und der Trotaer Straße. In Leipzig kann es euch auf der Torgauer Straße erwischen, in Haldensleben auf der Magdeburger Straße, Braunschweig, Madammenweg, Merseburg, Sixtiestraße und last not least in Haasleben Richtung Wegeleben und umgekehrt. Habt ihr noch mehr gesehen? Echt jetzt? Nö. Doch, dann her damit, kostenfrei. Unsere Service-Hotline 0800 1 630 630 oder ihr nutzt WhatsApp, die Infos dazu radio-saw.de. Euch eine gute und sichere Fahrt. Das Wetter ist ein unentschlossenes Ding, ne? Ich könnte, aber nee, muss ja nicht. Ich kann aber auch, ja, ich kann das. Ja, dann mache ich das. Na, Sonne und Wolken im Wechsel, immer wieder Schauer, die durchziehen. Gewitter sind auch möglich. Also das komplette Programm. Wind habe ich vergessen. Der ist auch kräftig im Spiel. Bülstringen bei Haldensleben jetzt mit 19 Grad. Höchste Werte aktuell 22 Grad. Morgen geht's weiter mit turbulentem, unbeständigem Schauerwetter. Erst am Montag ein bisschen Besserung. Da wird's angenehmer und da winkt von Ferne der Sommer wieder ein bisschen.
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3: Und Superhit Winkern und die sind ganz intensiv, die rufen ganz laut Hallo. Lighthouse Family dabei, Ray Dalton dabei, Lady Gaga dabei und viele mehr. Ich sag Hallo.

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Und Liebling für Fussi-Fans? Naja, die Weltmeisterschaft, klar. Gefühlt geht's ja bis Weihnachten. Ne? So was Großes, Gigantisches, Endloses hat es noch nie gegeben. Das meiste ist ja Nacht. So kann man auch ein bisschen Bubu machen, wenn man sagt, ach, so jedes dritte Spiel reicht mir auch. Es prallen auf jeden Fall unglaubliche Fankulturen aufeinander, die unterschiedlicher nicht sein könnten. Auch bei den Gastgebern, ne? Die Amis zum Beispiel. Sportart Nummer 1 ist da Baseball, dann kommt Football, dann kommt Basketball, dann kommt Eishockey und irgendwann da hinten kommt dann auch mal Fußball. Deswegen verstehen die viele Sachen nicht, wenn wir Europäer zum Beispiel einen Fanmarsch machen wollen. Das kennt jeder, ne? Auch aus dem Vereinsfußball. Ne? Am Bahnhof treffen und zack zum Stadion laufen. Die Amis laufen nicht. Die fahren überall hin. Selbst an den Strand fahren die mit ihren Pickups und lassen sich dann so locker aus dem Auto fallen ins Wasser. Ne? Die kennen Laufen gar nicht. Fußgänger ist so ganz weit hinten im Ranking. Ne? Deswegen wundern die sich, dass die deutschen Fans schon mal so angefragt haben und vor allem auch die Holländer angefragt haben, weil die brauchen ja am längsten, ne? Mit einmal nach links und einmal nach rechts und einen Schritt nach vorne, bis die das geschafft haben, endlos lang. Und die Amis haben gesagt, nee, nicht laufen, die Highways, die sind voll, das geht nicht. Also irgendwie wird's schon gehen, genau wie die hier abgehen jetzt. Boah, die nächsten drei Superhits, die haben's richtig in sich. Hallo, schön, dass ihr dabei seid.

raus und spult's Fußball. Das war die einfache Philosophie von Kaiser Franz. Und damit ist Deutschland 1990 Weltmeister geworden, als er Teamchef war. Heuer ist das gar nicht mehr so einfach. Ne? Es gibt wissenschaftliche Untersuchungen für jeden Pups. Ne? Da haben zum Beispiel so Zahlenzampanos herausgefunden, dass die Siegertemperatur der deutschen Mannschaft 23,3 Grad Celsius ist. Ne? Da fühlen wir uns am wohlsten, da spielen wir richtig gut und schießen die meisten Tore. Ist natürlich in Houston, Texas nicht ganz so. Da ist es ordentlich dampfig. Da sind es mehr als 35 Grad. Aber die haben jetzt ja Kühlwesten und sogar Kühlschuhe und in den Kühlschränken sind unglaublich tolle Vitamine drin. Ja, noch schrägere Statistiken gerne und gefällig? Natürlich. In einer Viertelstunde haben wir noch ein paar für euch und bis dahin Superhit an Superhit an Superhit. 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
8: Es besteht zwar aus Tausenden von Holzpfählen und nicht aus großen Steinen, aber in Größe, Aufbau und Funktion glich es dem Stonehenge in England. Das Ringheiligtum in Pömmelte. Ein 4000 Jahre alter Kultort südlich von Magdeburg.
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9: 13.30 Uhr. Hier ist der Radio SAW Verkehrsservice. Der schnellste im SAW-Land. A7 Richtung Hamburg zwischen Echte und Seesen. Stop and go nach Unfall. Etwas mehr als 20 Minuten dauert's länger für euch. Alles andere okay, alles andere rollt. Flitzer, Blitzer stehen. A2 Richtung Berlin. Höhe aller Ingersleben eine und noch eine Höhe Raststätte Buckautal. A9 Richtung Berlin zwischen Niemek und Kleinmarzens. A36 Richtung Braunschweig. Höhe Wernigerode Nord. A38 Richtung Leipzig. Kurz vor dem Kreuz Rippachtal. Auf der B71 in Wedringen Richtung Haldensleben wird geblitzt. B80 zwischen Seeburg und Wandsleben. B184 Richtung Dessau, kurz hinterm Ortsausgang Roßlau. B243 Richtung Nordhausen in Usterode. In Halle Vorsicht auf der Magistrale Höhe Feuerwache und der Trotaer Straße. Leipzig-Torgauer Straße, Haldensleben, Magdeburger Straße. Blitzer in Braunschweig am Madammenweg, in Merseburg, Sixtie-Straße. In Haasleben Richtung Wegeleben und umgekehrt. Noch was? Hör damit, kostenfrei. Unsere Service-Hotline 0800 1 630 630. Oder per WhatsApp. Die Infos radio-saw.de. Euch allen, wo es geht, eine gute und sichere Fahrt.
10: Das Wetter lässt uns abends schon mal an die Heizdecke denken, ne? Während unsere Fußballjungs in Amiland Kühldecken brauchen und Kühlwesten und Kühlboxen und Kühlschuhe. Ist so. Ungemütliches Aprilwetter. Wechsel von Sonne und dichten Wolken. Immer wieder ziehen Schauer durch. Einzelne Gewitter sind heute auch möglich am Nachmittag. Im Moment messen wir in Schorstedt in der Altmark 19 Grad, 22 die höchsten Werte. Der stürmische Wind macht immer wieder Bad Hair Day, ne? Da ist strubbelig alles auf der Omme. Der Sonntag dann weiter unbeständiges Schauerwetter. Wechseln stark, wolkig, immer wieder Regengüsse, einzelne Gewitter, böiger Wind, Maxiwerte morgen 19 Grad. Der Trend dann. Ach, Montag, langsam freundlicher, ne? Langsam wieder wärmer, langsam wieder sommerlicher mit bis zu 23 Grad. 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Ich bin Ted Stanetzky, hallo.

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1: Kygo featuring Khalid und Griffin. Save my love.

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1: Eins mehr als die anderen in Sachen Tore schießen. Das ist die kleine, feine Philosophie des Fußballs. Eigentlich so einfach, ne? Gelingt aber nicht immer. Was ist gestern gelungen? Kanada und Bosnien-Herzegowina trennen sich 1:1. Die USA schlagen Paraguay mit 4:1. Zahlen sind was sehr, sehr Wichtiges im Sport. Und Thilo Vogel sagen, der hat noch ein paar Zahlen mehr.
2: Pünktlich zur WM hat die FIFA die neue Weltrangliste veröffentlicht und es gab einen Wechsel an der Spitze. Frankreich musste Platz 1 nach nur 2 Monaten an Argentinien abtreten. Spanien rutscht auf Platz 3. Es folgen Portugal, England und Brasilien. Vor Deutschland auf Platz 10 sind Marokko, Niederlande und Belgien. Der laut Weltranglisten schlechteste WM-Teilnehmer ist Neuseeland auf Platz 85. Aber was ist schon die Weltrangliste? Italien ist 12. und nicht beim Turnier dabei. Noch ein Tipp für alle, die ihre WhatsApp-Nachrichten original WM-like gestalten wollen. Einfach bei den Emojis den Fußball auswählen und es erscheint der offizielle WM-Spielball Trionda in der Nachricht. Fußball gespielt wird heute auch noch bei der WM. 21 Uhr trifft Katar auf die Schweiz. 0 Uhr steigt der Titelverteidiger Brasilien gegen Marokko ins Turnier ein. 3 Uhr spielt Haiti gegen Schottland und zum frühen Frühstück am Sonntagmorgen 6 Uhr dann Australien gegen die Türkei.
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9: Nee, Donald, du bist nicht gemeint. Das sind andere Mr. President hier. Die nämlich. Mit I Gave You My Heart. 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
13: Ich bin Eileen Schallhorn. Guten Tag. Der Druck auf die Bundesregierung in Sachen Reformen wächst. Unter anderem Arbeitgeberpräsident Rainer Dulger fordert schnelle Ergebnisse, Tom Husse.
14: Ja, der Bild sagte Dulger, bis Mitte Juli müssten aus seiner Sicht Reformen stehen, damit es einen Befreiungsschlag für die Betriebe gibt und sich die Stimmung in der Wirtschaft wieder dreht. Denn die ist weiter schlecht. 90% der Unternehmen sind laut Umfragen mit der Arbeit von Schwarz-Rot unzufrieden. Union und SPD wollen ja große Reformen, unter anderem bei Steuern, der Gesundheit und der Rente auf die Beine stellen. Beschlossen ist da bisher aber noch nichts.
13: Ist der Iran-Krieg bald zu Ende oder gehen die Angriffe weiter? Das ist immer noch unklar. Vom Vermittler Pakistan gibt es mittlerweile immerhin positive Signale. Da ist von einem möglichen Friedensabkommen die Rede. Offiziell bestätigt haben das die USA und der Iran aber noch nicht. In der Nacht hat außerdem das US-Militär erklärt, iranische Drohnen abgeschossen zu haben. Die Drohnen hätten Handelsschiffe in der Straße von Hormuz bedroht, heißt es weiter. Europa muss in der Raumfahrt unabhängig

0: Dafür sammeln sie Daten von Smartwatches. Timo Adam von der Uni Bielefeld sagte uns.
1: Dabei interessieren uns zum einen, welchen Einfluss Tore und Gegentore haben, was ein Elfmeterschießen mit uns macht oder auch welche Reaktionen und Entscheidungen des Videoassistenten in uns auslösen. Zum anderen interessiert uns die Frage, ob es Unterschiede zwischen den Fans verschiedener Nationen und Fankulturen gibt. Und um diese Frage zu beantworten, bietet die größte WM aller Zeiten natürlich einzigartige Möglichkeiten.
0: Die Uni Bielefeld sucht noch weitere Teilnehmer. Die nächsten Nachrichten in einer Stunde.
2: 14.02 Uhr, hier ist der Radio SAW Verkehrsservice, der schnellste im SAW-Land. A7 Richtung Hamburg, zwischen Echte und Seesen, Stop and Go nach Unfall, bisschen mehr als 20 Minuten mehr an Fahrzeit einplanen. A9 Richtung Berlin, zwischen Bad Dürrenberg und Leipzig West, Stop and Go nach Unfall, hier mit mehreren Fahrzeugen, aktuell 10 Minuten plus. A39 Richtung Wolfsburg, zwischen Braunschweig-Rautheim und Sickte, rechte Spur nach Unfall gesperrt. Alles andere ist okay und fährt, Blitzer, Blitzer. Auf der A2 Richtung Berlin, Höhe Allerringersleben einer und Höhe Rasthof-Buckautal der zweite. A9 Richtung Berlin, zwischen Niemek und Klein-Marzehns, A36 Richtung Braunschweig, Höhe Wernigerode Nord, A38 Richtung Leipzig, kurz vor dem Kreuz Rippachtal. Auf der B4 Richtung Braunlage, Höhe Königskrug wird geblitzt, B71 in Wedringen Richtung Haldensleben, B80 zwischen Seeburg und Wandsleben. Auf der B184 Richtung Roßlau, kurz vor dem Ortseingang Roßlau wird geblitzt. So, B243 Richtung Nordhausen in Osterode, in Halle kann es euch erwischen, auf der Magistrale Höhe Feuerwache und der Trotaer Straße. Blitzer in Leipzig, Torgauer Straße in Haldensleben, Magdeburger Straße, Braunschweig, Madammenweg, Merseburg-Sixti-Straße in Harsleben Richtung Wegeleben und umgekehrt. Habt ihr noch mehr gesehen? Staus, Flitzerblitzer oder auch sowas wie Hammersala Hammersa, wie ich sage? Einfach anrufen, kostenfrei. Wenn ihr das richtig schreiben könnt, dann zack, kriegt ihr einen Pokal von mir. Jawohl, ja. 0800 1630 630. Das ist unsere Service-Hotline. Oder ihr schreibt und schickt per WhatsApp. Finde ich auch gut. Alle Infos dazu, radio-saw.de. Euch eine gute und sichere Fahrt, wo immer ihr unterwegs seid. Passt auf euch auf. Es wartet immer jemand. Das ist das Wetter, das macht so Hammer Sinn. Hammer, ja, aber das ist so eine Art Fluch. Ne? Aprilwetter mitten im Juni, bisschen mehr Sommer wieder, so ab Montag ist er drin. Aber aktuell in Müchel im Saalekreis 20 Grad, das ist das höchste Glücksgefühl. Mehr ist heute nicht. Sonne und Wolken im Wechsel und zwar mit Schauern garniert und auch einzelnen Gewittern garniert und auch stürmischem Wind, der durchaus so mal richtig böig frisch sein kann. Ungemütlich, also fühlt sich nicht gut an, finde ich. Und morgen auch am Sonntag unbeständiges Schauerwetter, weiter in Aprillaune mit vielen, vielen Wolken, immer wieder mit Regengüssen und einzelnen Gewittern und starken Wind, 19 Grad die Werte. Dann ab Montag, dann wird aus dem Hammerschall Hanemala ein Ja.
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2: Aber wir pupen ja gerne, deswegen war das so mit dem Fluchen ganz richtig, ne? Ich habe sogar noch lauter geflucht. Mann, habe ich ständig seit ein paar Tagen. Warum ich das mache, sage ich euch nach den nächsten drei, nach Miles Smith und Niall Horan mit dem herrlichen Drive Safe. Hört's dabei mit Stay noch herrlicher. David Guetta, ich sag's gar nicht, Beautiful People, ich dreh durch. Hallo.

Oma, Opa, Mama, Papa, Tante, Onkels, die kennen das alle. Die Quengelware an Supermarktkassen. Ne? Besonders die Kleinen gehen ja dann drauf ab und sagen, will ich haben, will ich haben, will ich haben. Aber Quengelware gibt's auch für uns Große. Ja? Wenn du Fußballfan bist. Die Sammelbilder und das Sammelalbum habe ich zugeschlagen im Supermarkt meines Vertrauens. Und seitdem kaufe ich wie ein Wahnsinniger ein. Mir fehlen nur noch 2 Bilder. Aber ich habe einen Riesenstapel Doppelter. Ich muss zur Tauschbörse oder sonst irgendwas. Ne? Also, boah. Also, oder ich muss an die frische Luft. Geht euch das auch so? Ein paar Frischlufttipps hat Freddy für euch in etwas mehr als 20 Minuten. Und für die Superhit-Quengler habe ich jetzt wieder was. Mr. President, der Frische von Dermot Kennedy und hier Anna Nacklapp und alle Farben und Juno das zusammen. 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
9: 14.30 Uhr, hier ist der Radio SAW Verkehrsservice, der schnellste im SAW-Land. A7 Richtung Hamburg zwischen Echte und Seesen, Stop and Go nach Unfall 20 Minuten plus. Die A9 ist Richtung Berlin zwischen Bad Dürrenberg und Großkugel nach Unfall mit mehreren Fahrzeugen gesperrt. Die Umleitung ab Bad Dürrenberg für euch ausgeschildert folgt den U's. A39 Richtung Wolfsburg zwischen Braunschweig-Rautheim und Sickte rechte Spur nach Unfall gesperrt. Flitzer, Blitzer. A2 Richtung Berlin, einer Höhe aller Ingersleben, der zweite Höhe Raststätte Buckautal. A9 Richtung Berlin zwischen Niemek und Kleinmarzens. A36 Richtung Braunschweig, Höhe Wernigerode Nord. A38 Richtung Leipzig, kurz vor dem Kreuz Rippachtal. Auf der B4 Richtung Braunlage, Höhe Königskrug wird geblitzt. B71 in Wedringen Richtung Haldensleben. B80 zwischen Seeburg und Wandsleben. B184 Richtung Roßlau, kurz vor dem Ortseingang Roßlau. Auf der B243 Richtung Nordhausen in Osterode kann es euch erwischen. In Halle auf der Magistrale, Höhe Feuerwache und der Trotaer Straße. In Leipzig, Torgauer Straße. In Haldensleben, Magdeburger Straße. Braunschweig, Madammenweg, Blitzer in Merseburg, Sixti Straße. In Haßleben Richtung Wegeleben und auch umgekehrt. Noch mehr? Dann her kostenfrei. Unsere Service-Hotline 0800 1 630 630 oder per WhatsApp. Die Infos radio-saw.de. Euch allen, wo es geht, eine gute und sichere Fahrt durchs SAW-Land. Das Wetter mit Sonne und Wolken und Wolken und Sonne und Wind, Wind, Wind, Wind, Wind und Schauern und Schauern und Schauern und Gewittern ist alles dabei. Das Riesenbuffet, da fräsen sich unsere Nationalspieler jetzt auch gerade durch. Ne? Für die ist jetzt Frühstückszeit, die sind ein paar Stunden zurück. Also Buffet ist gerichtet, aber es ist ein April-Buffet. Fühlt sich nicht so schön an. Nuta bei Zerbst jetzt 20 Grad, das sind die höchsten Werte. Morgen weiter sehr turbulentes, sehr unbeständiges und wechselhaftes Schauerwetter. Immer Regengüsse, einzelne Gewitterböge, Wind 19 Grad maximal. Ab Montag wird es allmählich freundlicher und auch wieder sommerlicher. 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Die Ärzte operieren gleich für euch. Kamera sagt Hallo und hier Tom Hotel. Ich bin Ted Stanitzky. Euch allen einen schönen Samstagnachmittag.

0: Auch Egelnord ist auch schön. Und Weißenkölzau. Und überall, wo was los ist im SAW-Land. Und noch schöner ist, wenn die Superhits dabei sind. Freut euch auf Taylor Swift, auf U2, auf Dua Lipa und das, was da noch so geht.
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2: Bei Luthers Hochzeit verwandelt sich die Wittenberger Altstadt wieder in eine riesige Festmeile voller Händler, Handwerker, Musik und historischer Gewänder. Aktuell läuft der große Festumzug mit mehr als 2000 Hochzeitsgästen. Der Sonntag gehört dann den Familien mit Kinderfestumzug, Hochzeitstortenanschnitt, historischer Spielstraße, Ritterspielen und dem Finale des Wagenradturniers. Das komplette Programm von Luthers Hochzeit in Wittenberg findet ihr auf radio-saw.de. Beim traditionellen Horchenfest in Kaltenmark bei Petersberg gibt es heute Hüpfburg, Bobbycar-Rennen, Kinderdisco, Clown Luna, Seifenblasen und ganz viele Spiele für Groß und Klein. Abends wird getanzt und kurz vor 10 erleuchtet ein großes Höhenfeuerwerk den Himmel. Das Horchenfest in Kaltenmark beginnt gleich, 15 Uhr, der Eintritt ist frei. Und im Kloster Michaelstein bei Blankenburg dreht sich heute alles um das Rosengeflüster. Euch erwarten eine Führung durch die blühenden Klostergärten, Rosenmärchen und anschließend ein romantisches Konzert mit Musik von Schubert, Mendelssohn und Schumann. Die Salonsoiree Rosengeflüster beginnt heute 19 Uhr im Kloster Michaelstein.
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7: Das war ein richtig romantisches Märchen. Im Jahre 1995 wurde es geschrieben. Der John saß am Klavier als Barpianist in einer Hotelbar und klimperte so vor sich hin. Und der Tony, der war Gast. Er kam aus dem Ruhrpott, aus Bottrop und hat so beim Drink dem John zugesehen und hat irgendwann gedacht, boah, vielleicht hat er auch gedacht, wow. Vielleicht hat er auch gedacht, oh, irgendwas hat er gedacht und gesagt, John, wir machen was zusammen. Und das war nicht das Übliche, wir machen was zusammen, wo nie was passiert. Nee, die haben das wirklich zusammen gemacht. Jetzt fragt ihr euch, was denn? Na das hier. I'm a Scatman. Aus John wurde Scatman John. Und 20 Millionen Scheiben wurden davon verkauft. Und wir genießen das immer noch. Machen wir zusammen nach 3 hier auf Radio SAW.
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9: Ich bin Eileen Schallhorn. Guten Tag. Die Bundesregierung bekommt weiter Druck in Sachen Reformen. Unter anderem Arbeitgeberpräsident Dulger fordert in der Bild Ergebnisse bis Mitte Juli, damit sich die Stimmung in der Wirtschaft dreht. Die Wirtschaftsweise Grimm sagte der Welt am Sonntag, die bisherigen Reformideen von Union und SPD reichen dafür nicht aus. Sie schlägt unter anderem vor, technologischen Fortschritt in Deutschland zu fördern. Da gibt es aus ihrer Sicht zu viele Regularien. Um den Stand der Dinge im Iran-Krieg herrscht mal wieder Verwirrung. Erst hieß es mal wieder, ein Friedensabkommen sei zum Greifen nah. Dann wurden neue Angriffe gemeldet. Mehr von Jana Klonikowski.
10: Das US-Militär meldet, dass seine Streitkräfte mehrere iranische Drohnen abgeschossen haben. Die Drohnen hätten Handelsschiffe in der Straße von Hormuz bedroht, heißt es. Zuletzt hatte es trotz der eigentlich geltenden Waffenruhe immer wieder Angriffe im Irankrieg gegeben. Gestern hat dann Pakistan verkündet, ein Friedensabkommen sei ausgehandelt und bereit zur Unterschrift. Von den USA und dem Iran heißt es zumindest, man sei einem Abkommen nah. Das wurde allerdings auch schon öfter gesagt.
9: Europa muss in Sachen Raumfahrt nachlegen. Das zeigt nicht zuletzt der Börsengang von Elon Musks Unternehmen SpaceX, meint der deutsche Astronaut Matthias Maurer im ZDF.
11: Wir wollen dort eine strategische Autonomie, auch für Europa. Momentan fliegen europäische Astronauten alle nur per Anhalter in die Galaxis und das müssen wir ändern. Auch müssen wir effizienter werden im Transport von Satelliten ins All. Unsere europäische Ariane-Rakete ist momentan ein bisschen teurer als die SpaceX-Rakete und das macht uns natürlich den Wettbewerb sehr schwer.
9: Durch den SpaceX-Börsengang gestern ist Elon Musk zum ersten Billionär der Welt geworden. Ein 15-Jähriger ist nach einer Attacke im Saale-Kreis im Krankenhaus gelandet. Er war gestern in Braunsbedra mit einem 18-Jährigen aneinander geraten. Der trat dem Jugendlichen dann gegen das Gesicht und verletzte ihn. Der Täter flüchtete. Die Polizei ermittelt wegen Körperverletzung. Die Fußball-WM nimmt Fahrt auf. 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

0: 15.02 Uhr. Hier ist der Radio SAW Verkehrsservice, der schnellste im SAW-Land. A7 Richtung Hamburg zwischen Echte und Seesen, Stop and Go nach Unfall 10 Minuten plus aktuell. Die A9 ist Richtung Berlin zwischen Bad Dürrenberg und Großkugel, gesperrt und zwar rechte und Standspur. Ihr könnt euch so ein bisschen dran vorbeischleichen, aber das wollen natürlich viele und das Schleichen dauert etwa halbe Stunde. A39 Richtung Wolfsburg zwischen Braunschweig-Rautheim und Sigde, rechte Spur nach Unfall gesperrt. Flitzerblitzer. A2 Richtung Berlin, Höhe Allerringersleben, noch einer Höhe Rasthof-Buckortal. A9 Richtung Berlin, zwischen Niemek und Kleinmarzehns. A36 Richtung Braunschweig, Höhe Wernigerode-Nord. B4 Richtung Braunlage, Höhe Königsgrub. B71 in Wedringen Richtung Haldensleben. Auf der B80 zwischen Seeburg und Wandsleben wird geblitzt. B184 Richtung Roßlau, kurz vor dem Ortseingang Roßlau. In Halle auf der Magistrale Höhe Feuerwache und der Trotaer Straße kann es euch erwischen. In Leipzig Torgauer Straße, Haldensleben, Magdeburger Straße, Braunschweig, Madamenweg, Merseburg, Sixtystraße, Flash in Haasleben, Richtung Wegeleben und umgekehrt. Habt ihr noch mehr gesehen? Einfach anrufen. Für Umme, für Noppes, für Lau, unsere Service-Hotline kostenfrei 0800. Dann die 1, dann 630 und nochmal 630. Oder ihr macht's per WhatsApp, die Infos, Radio SAW.de. Euch alle in eine gute und sichere Fahrt, wo ihr mehr unterwegs seid. Das Wetter mit April, der macht, was er will. Das mitten im Juni, ja, ist so. Es ist so ein schräger Mix aus Sonne und Wolken und örtlichen Schauern und kräftigem Wind. Schirke im Harz 15 Grad, höchste Werte 20 Grad. Und der Wind ist so, dass die Frisur auch mal so richtig schön durcheinander wuscheln kann. Morgen unbeständiges Schauerwetter, turbulent, lebhaft, wechselhaft. Immer wieder Regengüsse dabei, einzelne Gewitter und böiger Wind. Morgen bis 19 Grad. Das beruhigt sich am Montag zum Wochenstart. Da Sonne, Wolken im Mix. Es wird immer freundlicher und freundlicher. Bis zu 23 Grad.
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0: Wir üben das schon mal zusammen mit der Freundlichkeit, also zusammen mit den Superhits. Ne? Richtig schön zum Trainieren der Ober- und Unterlippe. Scatman John, I'm a Scatman. Holly Humberstone davor, James Arthur davor und ihr dabei. Hallo und hi.
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Achtung Autofahrer, der Radio SAW Verkehrsservice. Sofortmeldung für die M9 Richtung München. Zwischen Niemeck und Kleinmarzehn sind Hunde auf der Fahrbahn. Vorsicht auf der M9 Richtung München zwischen Niemeck und Kleinmarzehns. Hunde auf der Fahrbahn. Vorsicht hier. 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Und das ist, es könnte einem schlechter gehen, ein echtes Spuk- und Lustschloss. Die Residenz unserer deutschen Fußballnationalspieler. Da irgendwo mitten in Amiland. Habt ihr das mal gesehen? Und Fotos davon? Man könnte auch in irgendeinem englischen Film mitspielen. Dann kommt der Lord da raus und sagt, oh, oh, sie spielen Ball. Irgendwie so. Und die freuen sich auch alle. Wie die kleinen Kinder, die lachen und lachen und lachen und lachen. Und besonders Dennis Under freut sich über viel Freigang. Dann hat man ihm erklärt, der Begriff Freigang sei eigentlich mehr so für Knackigs gemeint, die aus mal den schwedischen Gardinen mal raustreten dürfen. Und dann hat er, oh, hat er wieder gelacht. Ne? Alle lachen, lachen, lachen. Morgen müssen sie liefern, liefern, liefern. 19 Uhr. Anstoß gegen Curaçao. Das erste Gruppenspiel der deutschen Fußballnationalmannschaft bei dieser Mega-Mammut-Weltmeisterschaft. Und bis dahin müssen wir ein bisschen mehr, ne? Schland. Ist noch so leise, ja. Vielleicht geht das noch. Schland. Lauter. Einmal üben. Schland. Oh, läuft.

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Das Kölsche Grundgesetz Nummer 1 in Hettenheimer Jodjange, das müsste heute auch gelten für den SC Magdeburg. Hoffen wir zumindest. Final Four, das Champions League Handball-Finalturnier. 4 Mannschaften sind am Start in Köln. Der Tempel irre voll und pickepacke ausverkauft. 24 Minuten sind gespielt im ersten Halbfinale zwischen dem SCM und den Füchsen Berlin. Aus unserer Sicht, also aus SCM-Sicht, 10-13 im Moment, aber da ist noch alles drin. Der Pott gehört an die Elbe. Hm, nicht hier Spree oder nee. Hm? Wer gehört hier jetzt ins Ohr? Mel C, Never Be The Same Again. 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
11: 15.30 Uhr. Hier ist der Radio SAW Verkehrsservice, der schnellste im SAW-Land. A9 Richtung München zwischen Niemek und Kleinmarzenshunde auf der Fahrbahn. Ganz aktuell Vorsicht auf der A9 Richtung München zwischen Niemek und Kleinmarzenshunde auf der Fahrbahn. Jetzt geht's zurück auf die A7 Richtung Hamburg zwischen Echte und Seesen. Stop and go nach Unfall. Es gibt schon ein paar Stündchen, dauert immer noch ein paar Minuten länger als von euch geplant. A9 Richtung Berlin zwischen Bad Dürrenberg und Großkugel. Rechte und Standspur nach Unfall gesperrt. Im Moment stockt es so für 10 Minuten. Blitzer, Flitzer, Blitzer, Blitzer, Blitzer, Blitzer, Blitz. Auf der A2 Richtung Berlin Höhe Aller-Ingersleben und noch einer Höhe Rasthof-Buckertal. A9 Richtung Berlin zwischen Niemek und Kleinmarzenz. A36 Richtung Braunschweig, Höhe Wernigerode Nord. Auf der B4 Richtung Braunlage, Höhe Königskrug wird geblitzt. Auf der B71 in Wedringen Richtung Haldensleben. Blitzer auf der B80 zwischen Seeburg und Wandsleben. B184 Richtung Roßlau, vor dem Ortseingang Roßlau. In Halle auf der Magistrale Höhe Feuerwache kann es euch erwischen und auf der Trotaer Straße. Leipzig, Torgauer Straße, Haldensleben, Magdeburger Straße, Blitzer in Braunschweig, Madammenweg, Merseburg, Sixti Straße, Haasleben Richtung Wegeleben und umgekehrt. Noch mehr? Dann hör kostenfrei. Unsere Service-Hotline 0800 1 630 630 oder WhatsApp. Alle Infos dazu radio-saw.de, am besten beide Nummern rein ins Smartphone. Drin sein hier in der Family, okay? Euch allen eine gute und sichere Fahrt.
12: Das Wetter in Armageddon-Laune teilweise, ne? Weltuntergangsstimmung, ne? Gerade so im Raum Magdeburg, da marmelt's ordentlich und ordentlich und ordentlich. Das kann immer mal wiederkommen. So ein Mix aus Sonne und Wolken und kräftigen Schauern. Im Laufe des Abends wird's weniger schauern, aber immer mal wieder. Überraschung, Schauer. Heuersburg bei Salzwedel, 17 Grad im Moment, 20 Grad die höchsten Werte. So heute ist aber noch eine recht warme Ecke. Der Sonntag bleibt beim unbeständigen Schauerwetter. Immer mal wechseln starke, dicke Wolken mit dicken Güssen. Je dunkler, desto Guss, ne? Kennt ihr ja die alte Regel. Einzelne Gewitter sind auch drin. Maximal 19 Grad morgen am Montag. Da beruhigt sich das. Schön, dass dann alle wieder ran müssen an die Buletten. Und da ist das Wetter auch wieder sommerlicher. Der Sommer sagt, okay, ich habe jetzt Urlaub gemacht, jetzt komme ich mal wieder zu euch. Richtung 22, 23 Grad geht's dann mit einem Sonne-Wolken-Mix. 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Die beste Mischung, die meiste Abwechslung, die Lieblingsmusik für euch. Ich bin Ted Stanitzky.

Da ist er zu Ende, der frische Superhit fürs SAW-Land von Martin Garrix und Ed Sheeran. Und hier ist noch nichts zu Ende, hier ist Halbzeit. Beim Final Four Turnier in Köln, bei der Champions League Finalrunde im Handball. Der SC Magdeburg liegt 17-19 hinten gegen die Füchse aus Berlin. Aber da ist noch alles drin. So ein Halbzeitergebnis morgen, dann werden wir schon nervös werden in Sachen Fußball. Ne? Da werden die Fans ja immer gleich so ein bisschen biestig. Morgen 19 Uhr geht's los für die deutsche Fußballnationalmannschaft bei der Weltmeisterschaft in Mexiko, Amerika und Kanada. Und da heißt der erste Gegner Curaçao. Ne? Die machen nur Party, die tanzen die ganze Zeit. Für die ist das einfach schon toll, dass sie da sind. Die haben einen blauen Bus, genau wie ihre Nationalfarben natürlich blau sind nach dem Cocktail, Blut Curaçao. Unsere Jungs gehen da nüchtern vor. Aber blau werden wir dann, wenn wir ein Tor schießen. Ne? Und da ist es wieder amtlich. Man muss ja bei der FIFA alles einreichen. Da darfst du ja nicht einfach mal so. Ne? Das wird geknickt, gelocht und abgeheftet. Und die Torhymne, die offizielle bei der WM, ist auch die hier. Major Tom von Peter Schilling. Und sollten wir ein Spiel gewinnen, gibt's die nächste Hymne. Das wäre dann die hier. An Tagen wie diesem wünscht man sich Unendlichkeit. Und so ein besonderer Tag ist ja der morgige, der Einstieg in die WM. Und wir stimmen euch ein auf die WM ab 18 Uhr. Eine Stunde lang vor dem Anpfiff Songs, die das Fußballherz höher schlagen lassen. Superhits quasi im Ledergewand, im Pille-Pille-Pille-Groove. Hier geht's weiter mit der besten Mischung und der meisten Abwechslung in der Lieblingsmusik-Groove. Texas, David Guetta, Sarah Larsson auf Radio SAW.

Achtung Autofahrer, der Radio SAW Verkehrsservice. Zwei Sofortmeldungen für euch. Geht los auf der A7 Richtung Hamburg, Höhe Derneburg-Salzgitter. Gegenstände auf der linken Spur, so ein großes Plastikteil. A7 Richtung Hamburg, Höhe Derneburg-Salzgitter. Gegenstände auf der linken Spur, ein großes Plastikteil. Und dann haben wir die B81, den Ring Magdeburg, Richtung Halberstadt. Zur Einfahrt auf dem Ring, umgestürzte Bäume. Da hat es ordentlich gefegt gerade, da müsst ihr ein bisschen aufpassen. B81 Richtung Halberstadt, Einfahrtring, umgestürzte Bäume.

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7: Das laut Guinness-Buch der Rekorde mächtigste Motorrad der Welt steht in Zilli. Fast 5 Tonnen schwer, ausgestattet mit einem 800 PS Panzermotor.
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5: 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Der Typ ist ein Läufer. Ein Läufer ohne Ende. Der haut sich in die Schuhe und joggt und joggt und joggt durch die Landschaft. Aber es läuft auch bei ihm in Sachen Superhits. Ich meine den hier, Harry.
6: Harry Styles' American Girls hier nach 4. 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
11: Ich bin Eileen Schallhorn. Guten Tag. Der Druck auf die Bundesregierung in Sachen Reformen wächst. Unter anderem Arbeitgeberpräsident Rainer Dulger fordert schnelle Ergebnisse, Tom Husse.
12: Ja, der Bild sagte Dulger, bis Mitte Juli müssten aus seiner Sicht Reformen stehen, damit es einen Befreiungsschlag für die Betriebe gibt und sich die Stimmung in der Wirtschaft wieder dreht. Denn die ist weiter schlecht. 90% der Unternehmen sind laut Umfragen mit der Arbeit von Schwarz-Rot unzufrieden. Union und SPD wollen ja große Reformen, unter anderem bei Steuern, der Gesundheit und der Rente auf die Beine stellen. Beschlossen ist da bisher aber noch nichts.
11: Ist der Iran-Krieg bald zu Ende oder gehen die Angriffe weiter? Das ist immer noch unklar. Vom Vermittler Pakistan gibt es mittlerweile immerhin positive Signale. Da ist von einem möglichen Friedensabkommen die Rede. Offiziell bestätigt haben das die USA und der Iran aber noch nicht. Der Nahost-Experte Hans-Jakob Schindler sagte bei NTV,
13: es ist noch nicht klar, was steht in diesem Abkommen drin. Und es ist noch nicht klar, ob die Iraner nicht nochmal erneut aggressiv reagieren. Sie haben ja schon gestern Nacht nochmal versucht, Zivilschiffe anzugreifen. Also kann es durch erneute Aggression des Regimes jederzeit natürlich auch wieder nochmal zu einer Verzögerung kommen.
11: Bei der Fußball-WM fiebern wieder Millionen Fans mit. Und wie sehr bestimmte Spielereignisse unseren Körper beeinflussen, untersucht aktuell die Uni Bielefeld mithilfe von Smartwatches. Erste Daten gab es schon beim DFB-Pokalfinale zwischen Arminia Bielefeld und dem VfB Stuttgart letztes Jahr. Timo Adam von der Uni Bielefeld sagte uns zum Beispiel, dass das Stresslevel im Stadion viel höher ist als vorm Fernseher. Und?
14: Dass die Fans bereits Stunden vor dem Anstoß auf das Spiel hingefiebert haben, dass die durchschnittliche Herzfrequenz während des Spiels um mehr als 18% erhöht war und dass, obwohl Stuttgart bereits mit 4:0 geführt hat, der Bielefelder Anschlusstreffer in der 82. Minute noch einmal für einen signifikanten Anstieg der Herzfrequenz gesorgt hat, vor allem bei den Fans, die das Spiel live im Stadion verfolgt haben.

0: 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Geht los mit der A39 Richtung Kassel zwischen Salzgitter-Lebenstedt Nord und Wartenstedt. Gegenstände auf allen Spuren. B81, der Magdeburger Ring Richtung Halberstadt. Direkt an der Einfahrt vom Ring umgestürzte Bäume. Da hat's ordentlich gemarmelt gerade von oben und der Wind ist kräftig im Spiel. Deswegen passt hier besonders auf. Auch hier aufpassen, Flitzerblitzer. A2 Richtung Berlin, Höhe Allerringersleben und noch einer Höhe Rasthof-Buckautal. A9 Richtung Berlin zwischen Nemeck und Kleinmarzens. A36 Richtung Braunschweig, Höhe Wernigerode Nord. B71 in Wedringen Richtung Haldensleben. In Halle wird geblitzt an der Magistrale Höhe Feuerwache und auf der Trotaer Straße. In Leipzig auf der Torgauer Straße. Vorsicht in Haldensleben, Magdeburger Straße, Braunschweig, Madamenweg. Blitzer in Merseburg, Sixtistraße in Haasleben Richtung Hegeleben und umgekehrt. Und habt ihr noch was gesehen? Doch. Ja, dann her damit. Anrufen ist kostenfrei. Unsere Service-Hotline 0800 1 630 630 oder per WhatsApp die Infos auf radio-saw.de. Euch allen eine gute und sichere Fahrt durchs SAW-Land. Das Wetter schlecht gelaunt, so wie April immer manchmal schlecht gelaunt ist. Ne? Der weiß auch nicht, was er so drauf hat. Manchmal so gut drauf und dann dachte er, aber April mitten im Juni müssen wir durch. Ist so. Das war erst die Schafskälte, aber jetzt ist es irgendwie, weiß ich auch nicht. Siegte bei Braunschweig 18 Grad, das wissen wir. Mehr ist heute nicht mehr drin. Ein Mix aus Sonne und Wolken, örtlich noch kräftigen Schauern. Das wird aber weniger im Laufe des Abends. Und dann bleibt die Nacht wechselnd wolkig, meist trocken, geht runter auf 8 Grad. Aber morgen am Sonntag dann wieder pünktlich, wenn die Lampe angeht, unbeständiges Schauerwetter. Wechselnd wolkig, immer wieder Regengüsse, so einzelne kurze, knackige, auch einzelne Gewitter drin und eben der böige Wind, der ordentlich mal was umpusten kann. 19 Grad morgen die höchsten Werte, am Montag easy peasy, da wird's ruhiger, entspannter 23 Grad.
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0: Und Nervenmassage. Die entspannt wirklich. Der Frische von One Republic. Sowas Herrliches. Need Your Love. Direkt nach Katy Perry. Direkt nach The Weeknd. Ich sag Hallo.

0: ist ein frischer Superhit fürs SAW-Land.
1: One Republic. Need your love.

Herrlich, ja? Der Frische von One Republic, I Need Your Love. Und ich bin mir nicht ganz sicher, ob die Jungs Fußballfans sind. Denn für die Paisnitz, für ihr Open Air, haben sie sich Sonntag, den 19. Juli ausgesucht. Hm? Finaltag, Fußball-Weltmeisterschaft. Na ja gut, dann gucken wir halt so ein bisschen One Republic und spielen. 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

Achtung Autofahrer, der Radio SAW Verkehrsservice, Sofortmeldung für die A2 Richtung Hannover. Zwischen Ciesa und Rastplatz Wüstenforst Nord, Gegenstände auf der rechten Spur. A2, Vorsicht Richtung Hannover. Zwischen Ciesa und Rastplatz Wüstenforst Nord, Gegenstände auf der rechten Spur. Der komplette Radio SAW Service für euch in etwas mehr als 7 Minuten. Bis dahin die Superhits, die Lieblingsmusik, Coldplay und BTS. Yeah.

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5: 16.30 Uhr. Hier ist der Radio SAW Verkehrsservice, der schnellste im SAW-Land. A2 Richtung Hannover zwischen Caesar und Rastplatz Wüstenforst Nord, Gegenstände auf der rechten Spur. A9 Richtung Berlin zwischen Kleinmarzins und Niemek, defektes Auto auf der rechten Spur und das im Baustellenbereich. Eine Meldung aus der Börde, die Straße zwischen Abzweig Bebertal und Rottmersleben vorübergehend gesperrt, da sind Bäume umgestürzt. Flitzerblitzer stehen auf der A2 Richtung Berlin, Höhe Allerengersleben und noch einer Höhe Rasthof-Buckautal. A9 Richtung Berlin zwischen Niemek und Kleinmarzins. A36 Richtung Braunschweig, Höhe Wernigerode Nord. B71 in Wedringen Richtung Haldensleben. Blitzer in Halle auf der Magistrale, Höhe Feuerwache und der Trotalstraße. Leipzig, Torgauer Straße, Haldensleben, Magdeburger Straße. Geblitzt wird in Braunschweig, Madammenweg, in Merseburg, Sixtistraße, in Haasleben Richtung Wegeleben und umgekehrt. Noch was? Dann macht kehrt oder geht geradeaus weiter und habt sie drauf. Die Rockline, nicht die Radio SAW Service Hotline. Na, die sind sich ähnlich. Aber jetzt wählt ihr die 0800. Dann die 1, dann 630 und nochmal 630. 0800 1630 630. Muss man erstmal auswendig drauf haben, ne? Aber ich habe sie drin im Smartphone, genau wie die WhatsApp-Nummer. Die schnappt ihr euch beide und macht sie rein und dann seid ihr drin in der Family hier. Alle Infos auf radio-saw.de. Wir wünschen euch eine gute und sichere Fahrt, wo immer ihr unterwegs seid.
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5: Wie komme ich auf Rock? Das Wetter rockt gerade verdammt ordentlich. Das ist aber auch ganz wilder Tanz. Rock'n'Roll hin und her und her und hin mit Sonne und Wolken. Mit kräftigen Schauern und Windstößen, die richtig böig sind. Im Moment in Hohenseeden im Jerichoer Land 19 Grad. Das ist das höchste Glücksgefühl. Nachts geht runter auf 8 Grad. Zum Morgen, das beruhigt sich ein bisschen, dann ziehen wieder Wolken mit Schauern auf. Morgen der Sonntag, unbeständiges Schauerwetter. Temperamentvoll, könnte man sagen. Lebhaft, könnte man sagen. Turbulent, könnte man sagen, wenn man es positiv sieht. Ne? Wechselwolkig, immer wieder so Regengüsse, so richtig. Knallige Güsse mit heftigem Wind und einzelnen Gewittern, 19 Grad. Ruhe erst nach dem Sturmen am Montag. Hoffentlich Sturm morgen Abend. Deutschland gegen Curaçao, 19 Uhr. Da ist ein Sturm in Ordnung. Ne? So ein 5-0 wäre doch cool. Nun, was machen wir hier? Ein 3-0 in Sachen Superhits, auch cool. Laura Branigan, Alex Warren, Miley Cyrus. Das ist Radio SAW. Lieblingsmusik, immer in der besten Mischung und der meisten Abwechslung. Nur Superhits für euch. Ich bin Ted Stanetzky. Hallo.

0: Sport, ne? In Sachen Fußball-Weltmeisterschaft so viele Neuigkeiten, viele Dinge, die man prall wie der Ball noch gar nicht so wusste. Und dafür haben wir eine Expertin hier auf Radio SAW.
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2: Heute mit der Frage, gibt es englische Begriffe, die wir für die WM in den USA lernen müssen?
3: Es kann schon sein, dass die werten Kollegen im US-Fernsehen das eine oder andere Fachwort fallen lassen. Aber wir deutschen Sportmods werden sicherlich zum Tor nicht Goal sagen und zum Schiri auch nicht Ref. So wird das Kreuzeck des Tores Upper 90 genannt, wegen des 90-Grad-Winkels. Touchlines sind die Seitenlinien, Offside ist Abseits und wenn eine Mannschaft kein Gegentor zulässt, dann spricht man in den USA vom Clean Sheet, dem sauberen Blatt. Ach, und die Schwalbe wird in den USA als Flopping beanstandet. Also beim klassischen Public Viewing bleiben wir in Deutschland sprachlich konsequent. Auch wenn die Amerikaner jedes Mal zucken, weil sie darunter immer noch etwas ganz anderes verstehen. Public Viewing bedeutet im Englischen Leichenschau.
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oh, oh, hoppala, da ist den Königen die Krone verrutscht. Der SC Magdeburg verliert das Handball-Halbfinale im Final Four-Turnier in Köln gegen die Füchse aus Berlin mit 35-40. Ein spektakuläres Spiel, ein Hin und Her. Die Offensivreihen in Feuerlaune, aber es war so eine Torhütergeschichte. Der Berliner Typ war einfach ein bisschen pfiffiger als, Aber jetzt sind wir morgen dran. Es geht im Spiel um Platz 3 gegen den Verlierer der Partie, Aalborg Barcelona. Und hier gibt's keine Verlierer und Gewinner, nur Superhits. 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
13: alle.
12: Wir
13: alle kennen dieses Gefühl, ne? Man will was machen, aber man traut sich nicht so ganz. Muss ja auch nicht sein. Aber wenn man es machen würde, dann könnte das verdammt gut sein. Genau um dieses Gefühl geht's bei Bruno Mars. I just might. Voll nach voll. 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
18: Ich bin Eileen Schallhorn. Guten Tag. Die Bundesregierung bekommt weiter Druck in Sachen Reformen. Unter anderem Arbeitgeberpräsident Dulger fordert in der Bild Ergebnisse bis Mitte Juli, damit sich die Stimmung in der Wirtschaft dreht. Die Wirtschaftsweise Grimm sagte der Welt am Sonntag, die bisherigen Reformideen von Union und SPD reichen dafür nicht aus. Sie schlägt unter anderem vor, technologischen Fortschritt in Deutschland zu fördern. Da gibt es aus ihrer Sicht zu viele Regularien. Ist der Iran-Krieg bald zu Ende oder gehen die Angriffe weiter? Das ist immer noch unklar. Vom Vermittler Pakistan gibt es mittlerweile immerhin positive Signale. Da ist von einem möglichen Friedensabkommen die Rede. Offiziell bestätigt haben das die USA und der Iran aber noch nicht. Der Nahost-Experte Hans-Jakob Schindler sagte bei NTV,
19: es ist noch nicht klar, was steht in diesem Abkommen drin. Und es ist noch nicht klar, ob die Iraner nicht nochmal erneut aggressiv reagieren. Sie haben ja schon gestern Nacht nochmal versucht, Zivilschiffe anzugreifen. Also kann es durch erneute Aggression des Regimes jederzeit natürlich auch wieder nochmal zu einer Verzögerung kommen.
18: Drohnenangriffe auf dem Bundestag. Diese Gefahr ist laut Innenminister Dobrindt deutlich größer geworden. Dobrindt hält daher eine dauerhafte Drohnenabwehr für notwendig, berichtet die Rheinische Post. Beim Bundestag ist dafür allerdings die Stadt Berlin zuständig. Knapp 3 Monate vor der Landtagswahl in Sachsen-Anhalt hat CDU-Spitzenkandidat Sven Schulze seinen Kurs für den Wahlkampf skizziert. Den Fokus will er auf die Wirtschaftspolitik legen. Sachsen-Anhalt soll zu einem der Top-Pharma-Standorte in ganz Europa werden, sagte Schulze beim Landesparteitag der CDU in Dessau-Roßlau. Ein Pharma-Gipfel in der nächsten Woche soll dafür die Grundlage sein. Bitterer Nachmittag für den SC Magdeburg in der Handball-Champions League. Der Titelverteidiger hat das Finale verpasst. Gegen die Füchse Berlin verlor Magdeburg das Halbfinale in Köln mit 35:40. Der SCM trifft nun morgen im Spiel um Platz 3 auf Barcelona oder Aalborg. Herzklopfen, Jubel oder Frust? Die Fußball-WM sorgt bei Fans für starke Emotionen. Die Uni Bielefeld untersucht aktuell, was dabei im Körper passiert und ob es da Unterschiede bei Fans verschiedener Länder gibt. Dafür werden Smartwatch-Daten gesammelt und noch Teilnehmer gesucht. Die nächsten Nachrichten in einer Stunde.
17: 17.02 Uhr, hier ist der Radio SAW Verkehrsservice, der schnellste im SAW-Land. A2 Richtung Hannover, zwischen Cäsar und Rastplatz Wüstenforst Nord, Gegenstände auf der rechten Spur. A9 Richtung Berlin, zwischen Kleinmarzins und Mimek, defektes Auto auf der rechten Spur und das im Baustellenbereich. Eine Meldung aus der Börde, die Landstraße zwischen Bebertal und Rottmersleben vorübergehend gesperrt, da sind Bäume umgestürzt. Blitzer, Blitzer. A2 Richtung Berlin, einer Höhe aller Ingersleben, noch einer Höhe Raststätte Buckautal. A9 Richtung Berlin, zwischen Niemek und Kleinmarzins. A36 Richtung Braunschweig, Höhe Wernigerode Nord. B71 in Wedringen, Richtung Haldensleben. In Halle auf der Magistrale Höhe Feuerwache und auf der Trotaer Straße wird geblitzt. In Leipzig, Torgauer Straße, Haldensleben, Magdeburg.

0: Straße Blitzer in Haarsleben Richtung Wegeleben. Und das Ganze auch umgekehrt. Habt ihr noch mehr gesehen? Einfach anrufen. Kostenfrei. Unsere Service-Hotline 0800, dann die 1, dann 630 und nochmal 630. Oder ihr macht's per WhatsApp, könnt Fotos schicken, schreiben, quatschen, alles drin, alles kommt an. Die Nummer, die findet ihr auf radiosav.de. Euch allen eine gute und sichere Fahrt. Das Wetter ist gesichert, Gaga. Schräg drauf, Aprillaune mitten im Juni. Sonne, Wolken, Schauer, Wind, alles wild und durcheinander, sehr, sehr turbulent. Im Moment gemessen in Niederndodeleben bei Magdeburg 19 Grad. Das ist so das höchste Glücksgefühl am Nachmittag. Es geht heute Nacht in die Wolkenschoße rein. Ab und zu gibt's immer noch eine Husche, wird aber ein bisschen ruhiger, 8 Grad die tiefsten Werte. Aber auch der Sonntag mit unbeständigem Schauerwetter, wechselnd wolkig, immer wieder Regengüsse, kurz, knackig und verdammt stark, einzelne Gewitter drin und der Wind so, dass die Haare durcheinander wuscheln. 19 Grad die Werte. Der Montag, der wird milder.
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0: Wenn das Wetter schon rockt, dann rocken wir mit. Alanis Morissette hat sich die Gitarre umgeschnallt. Bruno Mars gibt Tempo und macht richtig Beat. Und Leonie ist auch dabei. Und viele mehr. Ich sag hi.

Normalerweise ist jetzt Säbelgerassel am Start, ne? Aber bei euch nicht. Ihr bleibt einfach gemütlich sitzen und guckt den Piraten zu, wie sie die Säbeln rasseln lassen. Und wie sie das machen, bei den Störtebeker Festspielen auf Rügen. Legendär, ein unglaubliches Eventspektakel mit Feuerwerk, mit tollen Kämpfen und Liebe und Gesang. 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Und wenn Störtebeker sagt, ey, du bist ein cooler Pirat, dann sollte vielleicht noch mehr mit im Rennen. Genau wie jetzt hier die beste Mischung und die meiste Abwechslung. Genau wie die nächsten Superhits. Leonie, traumhaft schön, don't worry. Karma, was Frisches, just be good to me. Und hier Medusa und Dermot Kennedy mit Paradise. Sowas nur bei uns. 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

die hat irgendwie nur zwei Hobbys. Also entweder geht sie mit dem Hund raus und das macht sie lang und intensiv und super gerne, oder sie schreibt Superhits. Eine nach dem nächsten. Leonie hier mit Don't Worry. 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Lieblingsmusik. Geht gleich weiter mit Pastis Pompeii.

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14: 17.30 Uhr, das ist der Radio SAW Service, der schnellste im SAW-Land. Geht ab mit nix, nix, nix, nix, nix. Es ist nur Blitz, Blitz, Blitz, Blitz, Blitz, Blitz, Blitz. Auf der A2 Richtung Berlin, Höhe Allerringersleben, noch eine Höhe Rasthof-Buckertal. A9 Richtung Berlin zwischen Niemek und Kleinmarzins. Geblitzt wird auf der A36 Richtung Braunschweig, Höhe Wernigerode Nord. Auf der B71 in Wedringen Richtung Haldensleben, in Halle auf der Magistrale Höhe Feuerwache und der Trotaer Straße. Blitzer in Leipzig, Torgauer Straße, in Halle. Haldensleben, Magdeburger Straße, Braunschweig, Madamenweg, Merseburg, Sixtistraße, Flash Flash in Haasleben, Richtung Wegeleben und umgekehrt. Noch was? Einfach anrufen. Kostenfrei. Unsere Service-Hotline 0800. Dann die 1, dann 630 und nochmal 630. Oder WhatsApp nutzen. Die Nummer ist anders. Ihr findet sie bequem auf radiosaw.de. Beide rein ins Smartphone, drin sein hier in der Family. Euch allen eine gute und sichere Fahrt, wo immer ihr unterwegs seid. Passt auf euch auf. Es wartet immer jemand.
15: Das Wetter ist schon schräg. Ne? Unsere Jungs in Houston, Texas, morgen 19 Uhr Anstoß bei der WM gegen Curaçao. Erstes Gruppenspiel. Die brauchen Kühlwesten und Kühlschuhe und ganz viel Getränke im Kühlschrank, weil es da so dampfig heiß ist. Wir brauchen Heizdecken. Ja. Aktuell, was machen wir da? In Drübeck bei Ilsenburg, noch 17. Okay, da ist die Heizdecke noch nicht da, aber sie ist griffbereit. Denn Sonne, Wolken, Mix, Schauer mit Wind und allem Zip und Zap geht heute Nacht runter auf 8 Grad. Ja. Zum Morgen dann wieder mehr Schauer. Auch die legen sich zwischendurch mal eine Runde schlafen, aber der Sonntag wird unbeständig, temporeich, wechselhaft, ein Hin und Her, so wie wir es heute auch, so Aprillaune im Juni. Schauerwetter mit vielen Regengüssen, immer mal so kurze, knackige zwischendurch, einzelne Gewitter möglich, böiger Wind, 19 Grad die Höchstwerte. Erst der Montag sagt sich, ich habe zwar einen schlechten Ruf, ein doofes Image, aber ich bin eigentlich cool. Ich bin angenehm, ich werde wieder sommerlicher mit bis zu 23 Grad. 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Ich bin Ted Stanetzky, hallo.

Schlammt. Ist noch sehr schüchtern, ne? Schlammt. Aber noch nicht viel Schwarz-Rot-Gold gesehen. Schlammt. Aber das wird morgen lauter tönen, wenn wir zum Beispiel einen furiosen Auftaktsieg hinlegen. Beim ersten Gruppenspiel der deutschen Fußballnationalmannschaft. 19 Uhr Anstoß gegen Curaçao in Houston, Texas. Da wird geschwitzt, da wird gedampft und danach wird ordentlich Party gemacht. Da bin ich mir sicher. Und als Warm-up gibt's schon Party bei uns. Ab 18 Uhr die schönsten und geilsten Superhits in Sachen Fußball. Und gleich schon der ganz frische hier von Shakira. Der gehört offiziell zur WM 2026. Dai Dai. In 2 Minuten 58 Sekunden kriegt ihr den aufs Ohr. Was die Amis gerade aufs Ohr kriegen, ist Merkwürdigkeiten, die sie so gar nicht kennen. Zum Beispiel die schöne europäische Kultur des Fanmarsches. Haben die noch nie von gehört. Die Amis machen alles mit dem Auto. Am liebsten mit dem Pickup. Die fahren sogar an den Strand und lassen sich einfach ins Wasser plumpsen vom Fahrersitz aus. Laufen ist für die, hä? Laufen? Fußgänger? Nee. Und wir treffen uns ja gerne irgendwo in der City und marschieren dann gemeinsam zum Stadion. Ne? Jetzt gibt's schon Fangruppen, die angefragt haben, können wir das denn machen? Vor allem die Holländer, die tauchen ja noch länger als alle anderen. Ein links, ein rechts, wieder ein links, ein rechts und dann mal einen Schritt nach vorne und die Amis drehen durch. Na gut, wir drehen jetzt erstmal super jetzt auf. In der besten Mischung und der meisten Abwechslung. Das ist Radio SAW.

Achtung Autofahrer, der Radio SAW Verkehrsservice. Sofortmeldung für die A9 Richtung Berlin. Zwischen Dittersdorf und Triptis Gegenstände auf allen Spuren. A9 Richtung Berlin, zwischen Dittersdorf und Triptis Gegenstände auf allen Spuren. Es sind Reifenteile, große, dicke, fette. Der komplette Service für euch in etwas mehr als 8 Minuten. Bis dahin euch allen eine gute und sichere Fahrt mit den Superhits fürs

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10: Der erste Landschaftsgarten nach englischem Vorbild auf dem europäischen Festland ist das Gartenreich der Sauwörlitz. Dieses einzigartige Gesamtkunstwerk aus Gärten, Parks und Schlössern erstreckt sich auf etwa 150 Quadratkilometern entlang der Elbe und wurde 2000 zum UNESCO-Welterbe ernannt.
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14: Er scratcht sich schon mal eine Runde warm und in einer Stunde legt er live auf. Unser Berliner Star-DJ Enrico Ostendorf beim Rolandfest in Burg. Aber natürlich hat er den Samstagabend auch fest an den Turntables im Griff. Unser Mix gleich nach 18 Uhr.
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17: Ich bin Eileen Schallhorn. Guten Abend. Der Druck auf die Bundesregierung in Sachen Reformen wächst. Unter anderem Arbeitgeberpräsident Rainer Dulger fordert schnelle Ergebnisse, Tom Husse.
18: Ja, der Bild sagte Dulger, bis Mitte Juli müssten aus seiner Sicht Reformen stehen, damit es einen Befreiungsschlag für die Betriebe gibt und sich die Stimmung in der Wirtschaft wieder dreht. Denn die ist weiter schlecht. 90% der Unternehmen sind laut Umfragen mit der Arbeit von Schwarz-Rot unzufrieden. Union und SPD wollen ja große Reformen, unter anderem bei Steuern, der Gesundheit und der Rente auf die Beine stellen. Beschlossen ist da bisher aber noch nichts.
17: Die Vorbereitungen auf die Landtagswahl im September laufen auf Hochtouren. Bei einem Parteitag in Dessau-Roßlau hat die CDU ihr Programm beschlossen. Sie setzt auf mehr innere Sicherheit, strenge Regeln in der Migrationspolitik sowie Änderungen in den Bereichen Wirtschaft und Bildung. Unterdessen hat der aktuelle Koalitionspartner SPD in Wernigerode sein Wahlkampfmotto vorgestellt. Erfahrung statt Experimente, heißt es. Zuletzt schafften es die Sozialdemokraten in Umfragen nur auf 7%. 35 Tore haben am Ende nicht gereicht. Der SC Magdeburg hat das Finale der Handball-Champions League verpasst. Gegen die Füchse Berlin verloren die Magdeburger mit 35:40 und müssen sich jetzt mit dem Spiel um Platz 3 zufrieden geben. Da geht's morgen in Köln gegen Aalborg oder Barcelona. Die Fußball-WM nimmt Fahrt auf. Von heute Abend bis morgen früh unserer Zeit stehen 4 Spiele auf dem Programm. Unter anderem ist die Schweiz gegen Katar und die Türkei gegen Australien gefordert. Highlight dürfte das Spiel des 5-maligen Weltmeisters Brasilien gegen den WM-Halbfinalisten von 2022, Marokko, werden. Herzklopfen vorm Anpfiff, Jubel nach dem Tor oder Frust beim Gegentreffer. Die Fußball-WM sorgt bei vielen Fans für ordentlich Emotionen. Forschende der Uni Bielefeld wollen jetzt wissen, was da eigentlich im Körper passiert. Dafür sammeln sie Daten von Smartwatches. Timo Adam von der Uni Bielefeld sagte uns.
4: Dabei interessieren uns zum einen, welchen Einfluss Tore und Gegentore haben, was ein Elfmeterschießen mit uns macht oder auch welche Reaktionen und Entscheidungen des Videoassistenten in uns auslösen. Zum anderen interessiert uns die Frage, ob es Unterschiede zwischen den Fans verschiedener Nationen und Fankulturen gibt. Und um diese Frage zu beantworten, bietet die größte WM aller Zeiten natürlich einzigartige Möglichkeiten.
17: Die Uni Bielefeld sucht noch weitere Teilnehmer. Die nächsten Nachrichten in einer Stunde.
13: 18.02 Uhr. Hier ist der Radio SAW Verkehrsservice, der schnellste im SAW-Land. A9 Richtung Berlin zwischen Dittersdorf und Triptis. Gegenstände auf allen Spuren. Große Reifenteile. Fahrt ihr entsprechend vorsichtig. Landkreis Mansfeld-Südharz. Die Straße zwischen Pollem und Burgsdorf. Da hat's gecrashed und gekracht. Unfall. Da kann's eine Runde klemmen. Vorsicht auch hier. Blitzer, Blitzer. A2 Richtung Berlin. Höhe Allerengersleben und Höhe Rasthof-Buckautal. A9 Richtung Berlin zwischen Niemek und Kleinmarzens. A36 Richtung Braunschweig. Höhe Wernigerode Nord. B71 in Wedringen Richtung Haldensleben. Blitzer in Halle auf der Magistrale Höhe Feuerwache und der Trotaer Straße. Leipzig, Torgauer Straße, Haldensleben, Magdeburger Straße, Blitzer in Braunschweig, Madammenweg, Merseburg, Sixti Straße, Haasleben Richtung Wegeleben und umgekehrt. Noch was gesehen? Einfach anrufen. 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

Wechselhaftes Schauerwetter am Sonntag, viele, viele Wolken, immer mal wieder Regengüsse. Wenn die dicken schwarzen Dinger kommen, dann wisst ihr, Panik, Attacke, schnell unterm Sofa verstecken oder sonst wo, unterm Schirm. Ne? Es kann auch mal so ein Gewitter noch dazukommen. 19 Grad, eine ungemütliche Kiste. Erst am Montag wird es ein bisschen entspannter und wieder sommerlicher Richtung 23 Grad.

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6: Achtung auf der A10, Dreieck Werder Richtung Dreieck-Havelland, ist zwischen Großkreuz und Vöben ein Fahrzeug liegen geblieben. Alle Verkehrsmeldungen auch immer aktuell auf radiosaw.de und in unserer App. Gute Fahrt durchs SAW-Land.

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4: Ich bin Mia Hin. Guten Abend. Der Druck auf die Bundesregierung in Sachen Reformen wächst. Unter anderem Arbeitgeberpräsident Rainer Dulger fordert schnelle Ergebnisse. Tom Husse.
5: Ja, der Bild sagte Dulger, bis Mitte Juli müssten aus seiner Sicht Reformen stehen, damit es einen Befreiungsschlag für die Betriebe gibt und sich die Stimmung in der Wirtschaft wieder dreht. Denn die ist weiter schlecht. 90% der Unternehmen sind laut Umfragen mit der Arbeit von Schwarz-Rot unzufrieden. Union und SPD wollen ja große Reformen, unter anderem bei Steuern, der Gesundheit und der Rente auf die Beine stellen. Beschlossen ist da bisher aber noch nichts.
4: Bei der Fußball-WM fiebern Millionen Fans mit. Und wie sehr bestimmte Spielereignisse unseren Körper beeinflussen, untersucht aktuell die Uni Bielefeld mit Hilfe von Smartwatches. Erste Daten gab es schon beim DFB-Pokalfinale zwischen Arminia Bielefeld und dem VfB Stuttgart letztes Jahr. Timo Adam von der Uni Bielefeld sagte uns, dass das Stresslevel im Stadion viel höher ist als vorm Fernseher. Und?
6: Dass die Fans bereits Stunden vor dem Anstoß auf das Spiel hingefiebert haben, dass die durchschnittliche Herzfrequenz während des Spiels um mehr als 18% erhöht war und dass, obwohl Stuttgart bereits mit 4:0 geführt hat, der Bielefelder Anschlusstreffer in der 82. Minute noch einmal für einen signifikanten Anstieg der Herzfrequenz gesorgt hat, vor allem bei den Fans, die das Spiel live im Stadion verfolgt haben.
4: Ist der Iran-Krieg bald zu Ende oder gehen die Angriffe weiter? Das ist immer noch unklar. Vom Vermittler Pakistan gibt es mittlerweile immerhin positive Signale. Da ist von einem möglichen Friedensabkommen die Rede. Offiziell bestätigt haben das die USA und der Iran aber noch nicht. Die Kitas in Sachsen-Anhalt sollen das neue Bildungsprogramm des Landes auch praktisch umsetzen. Dafür starten jetzt Fortbildungen für gut 20.000 Fachkräfte. Das Programm wurde gemeinsam mit Kitas, Wissenschaft und Kommunen überarbeitet. Dabei wurden verschiedene Punkte stärker in den Fokus gerückt, darunter Sprache, Inklusion, Medienbildung und Kinderrechte. Die Fortbildungskurse laufen direkt in den Kitas und auch beim Bildungswerk. Bitterer Nachmittag für den SC Magdeburg in der Handball-Champions League. Der Titelverteidiger hat das Finale verpasst. Gegen die Füchse Berlin verlor Magdeburg das Halbfinale in Köln mit 35:40. Der SCM trifft nun morgen im Spiel um Platz 3 auf Barcelona oder Aalborg. Die nächsten Nachrichten in einer Stunde. Der Radio SAW Verkehrsservice, der schnellste im SAW-Land. Achtung auf der A10, Dreieck Werder Richtung Dreieck-Havelland, ist zwischen Großkreuz und Vöben ein Fahrzeug liegen geblieben. Alle Verkehrsmeldungen auch immer aktuell auf radio-saw.de und in unserer App. Gute Fahrt durchs SAW-Land.
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0: Der Radio SAW Verkehrsservice, der schnellste im SAW-Land. Auf der A10 Dreieck Werder Richtung Dreieck Havelland ist zwischen Großkreuz und Vöben ein Fahrzeug liegen geblieben. Achtung, dort liegt auch ein Plastikteil auf der linken Spur. Alle Verkehrsmeldungen auch immer aktuell auf radio-saw.de und in unserer App. Gute Fahrt durchs SAW-Land.
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1: Ich bin Mia Hin. Guten Abend. Dass die USA und der Iran kurz vor einem Friedensabkommen stehen, wurde schon des Öfteren angekündigt. Laut US-Präsident Trump soll tatsächlich bereits morgen so eine Vereinbarung unterzeichnet werden. Aline Schallhorn, wird das diesmal was?
2: Also zumindest vom Iran wurde das noch nicht bestätigt. Aus dem Außenministerium in Teheran hieß es, dass dafür noch kein Datum feststehe. Vermittler Pakistan hatte ja zuletzt erklärt, dass ein Friedensabkommen ausgehandelt ist und zur Unterschrift bereit liegt. Laut Trump soll direkt nach der Unterzeichnung auch die Straße von Hormuz wieder für alle geöffnet werden. Zeitnah sollen US-Streitkräfte außerdem den Vorrat des Iran an angereichertem Uran zerstören.
1: Drohnenangriffe auf den Bundestag. Diese Gefahr ist laut Innenminister Dobrindt deutlich größer geworden. Dobrindt hält daher eine dauerhafte Drohnenabwehr für notwendig, berichtet die Rheinische Post. Mehr von Jana Klonikowski.
3: Die Zeitung zitiert dabei aus einem Brief von Dobrindt an Bundestagspräsidentin Klöckner. Und da heißt es, weil ja zuletzt immer wieder Drohnen in Deutschland gesichtet wurden, müsse man auch den Schutz von Verfassungsorganen, wie eben dem Bundestag, verstärken. Da ist allerdings jetzt nicht der Bund zuständig, sondern die Stadt Berlin, was den Bundestag angeht. Laut Rheinischer Post hat sich die Bundestagsverwaltung auch schon mit der Stadt in Verbindung gesetzt, um über eine Drohnenabwehr zu sprechen.
1: Die Bundesregierung bekommt weiter Druck in Sachen Reform. Aus Sicht der Wirtschaftsweise Grimm reichen die bisherigen Ideen von Schwarz-Rot nicht aus, um die Wirtschaft wieder nach vorn zu bringen. Sie schlägt in der Welt am Sonntag weniger Regularien vor, um den technischen Fortschritt zu fördern. Für die Ukraine und Moldau rückt der EU-Beitritt ein kleines Stück näher. Montag starten die ersten Verhandlungen. Die dauern meist mehrere Jahre. Die Ukraine will schon länger Teil der EU werden. Bisher hatte Ungarn da auf die Bremse getreten. Das hat sich mit dem Regierungswechsel dort geändert. Die Vorbereitungen auf die Landtagswahl im September laufen auf Hochtouren. Bei einem Parteitag in Dessau-Roßlau hat die CDU ihr Programm beschlossen. Sie setzt mehr auf innere Sicherheit, strenge Regeln in der Migrationspolitik sowie Änderungen in den Bereichen Wirtschaft und Bildung. Unterdessen hat der aktuelle Koalitionspartner SPD in Wernigerode sein Wahlkampfmotto vorgestellt. Erfahrung statt Experimente, heißt es. Zuletzt schafften es die Sozialdemokraten in Umfragen nur auf 7%. 35 Tore haben am Ende nicht gereicht. Der SC Magdeburg hat das Finale der Handball-Champions League verpasst. Gegen die Füchse Berlin verloren die Magdeburger mit 35-40 und müssen sich jetzt mit dem Spiel um Platz 3 zufrieden geben. Da geht's morgen in Köln gegen Aalborg oder Barcelona. Die nächsten Nachrichten in einer Stunde. 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Auf der A9 Halle Leipzig Richtung Berlin liegt zwischen Niemek und Brück ein Plastikteil auf der Autobahn. Alle Verkehrsmeldungen auch immer aktuell auf radio-saw.de und in unserer App. Gute Fahrt durchs SAW-Land.

0: Der Radio SAW Verkehrsservice, der schnellste im SAW-Land. Achtung, auf der A9 Halle Leipzig Richtung Berlin liegt zwischen Niemeck und Brück ein Plastikteil auf der Straße. Alle Verkehrsmeldungen auch immer aktuell auf radio-saw.de und in unserer App. Gute Fahrt durchs SAW-Land.
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1: Ich bin Mia Hin. Guten Abend. Die USA und der Iran stehen offenbar nun doch kurz vor einem Friedensabkommen. Das hat zumindest US-Präsident Trump jetzt angekündigt. Demnach soll die Vereinbarung morgen unterzeichnet und die Straße von Hormuz für alle wieder geöffnet werden. Der Iran hat das noch nicht bestätigt. Trotz der seit Anfang April geltenden Waffenruhe halten die Kämpfe in der Region an. Zuletzt hatten US-Streitkräfte mehrere iranische Drohnen abgeschossen, die Handelsschiffe bedroht haben sollen. Herzklopfen vorm Anpfiff, Jubel nach dem Tor oder Frust beim Gegentreffer. Die Fußball-WM sorgt bei vielen Fans für ordentlich Emotionen. Forschende der Uni Bielefeld wollen jetzt wissen, was dabei eigentlich im Körper passiert. Dafür sammeln sie Daten von Smartwatches. Timo Adam von der Uni Bielefeld sagte uns:
2: Dabei interessieren uns zum einen, welchen Einfluss Tore und Gegentore haben, was ein Elfmeterschießen mit uns macht oder auch welche Reaktionen und Entscheidungen des Videoassistenten in uns auslösen. Zum anderen interessiert uns die Frage, ob es Unterschiede zwischen den Fans verschiedener Nationen und Fankulturen gibt. Und um diese Frage zu beantworten, bietet die größte WM aller Zeiten natürlich einzigartige Möglichkeiten.
1: Die Uni Bielefeld sucht noch weitere Teilnehmer. Die Bundesregierung bekommt weiter Druck in Sachen Reformen. Unter anderem Arbeitgeberpräsident Dulger fordert in der Bild Ergebnisse bis Mitte Juli, damit sich die Stimmung in der Wirtschaft dreht. Die Wirtschaftsweise Grimm sagte der Welt am Sonntag, die bisherigen Reformideen von Union und SPD reichen dafür nicht aus. Sie schlägt unter anderem vor, technologischen Fortschritt in Deutschland zu fördern. Da gibt es aus ihrer Sicht zu viele Regularien. Die Kitas in Sachsen-Anhalt sollen das neue Bildungsprogramm des Landes auch praktisch umsetzen. Dafür starten jetzt Fortbildungen für gut 20.000 Fachkräfte. Das Programm wurde gemeinsam mit Kitas, Wissenschaft und Kommunen überarbeitet. Dabei wurden verschiedene Punkte stärker in den Fokus gerückt, darunter Sprache, Inklusion, Medienbildung und Kinderrechte. Die Fortbildungskurse laufen direkt in den Kitas und auch beim Bildungswerk. Bittere Niederlage für den SC Magdeburg in der Handball-Champions League. Der Titelverteidiger hat das Finale verpasst. Gegen die Füchse Berlin verlor Magdeburg das Halbfinale in Köln mit 35:40. Der SCM trifft nun morgen im Spiel um Platz 3 auf Aalborg. Die Füchse spielen im Finale gegen Barcelona. Die nächsten Nachrichten in einer Stunde. Der Radio SAW Verkehrsservice, der schnellste im SAW-Land. Achtung auf der B27 Blankenburg-Braunlage. Zwischen Blankenburg und Hüttenrode hat es in beiden Richtungen einen Unfall gegeben. Und die B87 Naumburg Richtung Leipzig ist zwischen Rippach und Lützen nach einem Unfall gesperrt. Alle Verkehrsmeldungen auch immer aktuell auf radio-saw.de und in unserer App. Gute Fahrt durchs SAW-Land.
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0: Radio SAW Verkehrsservice, der schnellste im SAW-Land. Auf der B27 Blankenburg-Braunlage zwischen Blankenburg und Hüttenrode, da gab es in beiden Richtungen einen Unfall. Die B87 Naumburg Richtung Leipzig ist zwischen Rippach und Lützen nach einem Unfall gesperrt. Alle Verkehrsmeldungen auch immer aktuell auf radio-saw.de und in unserer App. Gute Fahrt durchs SAW-Land.
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1: Ich bin Imme Kasten. Guten Abend. Dass die USA und der Iran kurz vor einem Friedensabkommen stehen, wurde schon des Öfteren angekündigt. Laut US-Präsident Trump soll tatsächlich bereits morgen so eine Vereinbarung unterzeichnet werden. Eileen Schallhorn, wird es denn diesmal jetzt tatsächlich was?
2: Also zumindest vom Iran wurde das noch nicht bestätigt. Aus dem Außenministerium in Teheran hieß es, dass dafür noch kein Datum feststehe. Vermittler Pakistan hatte ja zuletzt erklärt, dass ein Friedensabkommen ausgehandelt ist und zur Unterschrift bereit liegt. Laut Trump soll direkt nach der Unterzeichnung auch die Straße von Hormuz wieder für alle geöffnet werden. Zeitnah sollen US-Streitkräfte außerdem den Vorrat des Iran an angereichertem Uran zerstören.
1: Der Druck auf die Bundesregierung in Sachen Reformen wächst. Unter anderem Arbeitgeberpräsident Rainer Dulger fordert Ergebnisse bis Mitte Juli, damit die Wirtschaft aus der Krise kommt. Aus Sicht der Wirtschaftsweisen Grimm reichen bisherige Ideen von Schwarz-Rot dafür nicht aus. Die Fußball-WM sorgt bei Fans weltweit für Emotionen und genau diese Reaktionen untersucht die Uni Bielefeld jetzt wissenschaftlich. Dabei geht's um Puls- und Stresslevel in entscheidenden Spielsituationen und auch darum, wie sich Fans verschiedener Nationen unterscheiden, egal ob im Stadion oder vorm Fernseher. Die Uni Bielefeld sucht noch Fans, die mitmachen, sagte uns Mitinitiator Timo Adam.
3: Wir haben bereits Teilnehmerinnen und Teilnehmer aus über 20 verschiedenen Ländern gewinnen können, worüber wir uns natürlich sehr freuen. Dabei spielt es keine Rolle, mit welcher Nation man mitfiebert. Wir freuen uns über Deutschland-Fans genauso wie über Fans aus der Türkei, aus Japan oder Curaçao. Voraussetzungen sind lediglich, dass man volljährig ist und eine Smartwatch besitzt aller gängigen Marken. Also da gibt es keine Einschränkungen.
1: Bitterer Nachmittag für den SC Magdeburg in der Handball Champions League. Der Titelverteidiger hat das Finale verpasst. Gegen die Füchse Berlin verlor Magdeburg das Halbfinale in Köln mit 35:40. Der SCM trifft im Spiel um Platz 3 auf Aalborg. Die Füchse spielen im Finale gegen Barcelona. Formel-1-Pilot George Russell startet beim Großen Preis von Spanien von der Pole Position. In Barcelona fuhr der Brite Mercedes die schnellste Runde im Qualifying vor Lewis Hamilton im Ferrari und dem gesamtführenden Kimi Antonelli. Die nächsten Nachrichten in einer Stunde. Der Radio SAW-Verkehrsservice, der schnellste im SAW-Land. Auf der B27 Blankenburg-Braunlage zwischen Blankenburg und Hüttenrode, da gab es in beiden Richtungen einen Unfall. Die B87 Naumburg Richtung Leipzig ist zwischen Rippach und Lützen nach einem Unfall gesperrt. Alle Verkehrsmeldungen auch immer aktuell auf radio-saw.de und in unserer App. Gute Fahrt durchs SAW-Land.

0: Radio SAW Verkehrsservice, der schnellste im SAW-Land. Die B87 Naumburg Richtung Leipzig ist zwischen Rippach und Lützen nach einem Unfall gesperrt. Alle Verkehrsmeldungen auch immer aktuell auf radio-saw.de und in unserer App. Gute Fahrt durchs SAW-Land.
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1: Ich bin Imme Kasten. Guten Abend. Die USA und der Iran stehen offenbar nun doch kurz vor einem Abkommen. Das hat zumindest US-Präsident Trump jetzt gesagt. Demnach soll die Vereinbarung morgen am Sonntag unterzeichnet werden und die Straße von Hormus für alle wieder geöffnet werden. Der Iran hat das noch nicht bestätigt. Trotz der seit Anfang April geltenden Waffenruhe halten die Kämpfe in der Region an. Zuletzt haben US-Streitkräfte mehrere iranische Drohnen abgeschossen, die Handelsschiffe bedroht haben sollen. Der Druck auf die Bundesregierung in Sachen Reformen wächst. Unter anderem Arbeitgeberpräsident Rainer Dulger fordert schnelle Ergebnisse. Tom Husse dazu.
2: Ja, der Bild sagte Dulger, bis Mitte Juli müssten aus seiner Sicht Reformen stehen, damit es einen Befreiungsschlag für die Betriebe gibt und sich die Stimmung in der Wirtschaft wieder dreht. Denn die ist weiter schlecht. 90% der Unternehmen sind laut Umfragen mit der Arbeit von Schwarz-Rot unzufrieden. Union und SPD wollen ja große Reformen, unter anderem bei Steuern, der Gesundheit und der Rente auf die Beine stellen. Beschlossen ist da bisher aber noch nichts.
1: Die EU startet am Montag die ersten konkreten Beitrittsverhandlungen mit der Ukraine und Moldau. Alle Mitgliedstaaten haben zugestimmt, diesen ersten Verhandlungsblock zu eröffnen. Dabei geht es zunächst um zentrale Fragen wie Rechtsstaatlichkeit, Demokratie und Reformen. EU-Kommission und EU-Rat sprechen von einem wichtigen Signal für die Ukraine und Moldau. Bis ein Eintritt in die EU konkret wird, wird es aber wohl noch Jahre dauern. Herzklopfen, Jubel oder Frust. Die Fußball-WM sorgt bei Fans für starke Emotionen. Die Uni Bielefeld untersucht aktuell, was dabei im Körper passiert und ob es da Unterschiede bei Fans verschiedener Länder gibt. Dafür werden Smartwatch-Daten gesammelt und noch Teilnehmende gesucht. Mit einer großen Parade ist in London der Geburtstag von König Charles gefeiert worden. Der Geburtstag ist zwar erst im November. Traditionell findet die Geburtstagsparade aber immer im Juni statt, weil dann das Wetter besser ist. Die Rechnung ist heute aufgegangen. Tausende Besucher waren bei Sonnenschein dabei. 35 Tore haben am Ende nicht gereicht. Der SC Magdeburg hat das Finale der Handball Champions League verpasst. Gegen die Füchse Berlin verloren die Magdeburger mit 35:40 und müssen sich jetzt mit dem Spiel um Platz 3 zufrieden geben. Da geht's in Köln gegen Aalborg. Die nächsten Nachrichten in einer Stunde. Der Radio SAW Verkehrsservice, der schnellste im SAW-Land. Die B87 Naumburg Richtung Leipzig ist zwischen Rippach und Lützen nach einem Unfall gesperrt. Alle Verkehrsmeldungen auch immer aktuell auf radio-saw.de und in unserer App. Gute Fahrt durchs SAW-Land.
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0: Radio SAW Verkehrsservice, der schnellste im SAW-Land. Nichts los auf den Straßen, aktuell ist alles frei. Alle Verkehrsmeldungen auch immer aktuell auf radio-saw.de und in unserer App. Gute Fahrt durchs SAW-Land.
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1: Ich bin Imme Kasten. Guten Abend. Dass die USA und der Iran kurz vor einem Friedensabkommen stehen, wurde schon des Öfteren angekündigt. Laut US-Präsident Trump soll tatsächlich bereits morgen so eine Vereinbarung unterzeichnet werden. Eileen Schallhorn, wird es denn diesmal jetzt tatsächlich was?
2: Also zumindest vom Iran wurde das noch nicht bestätigt. Aus dem Außenministerium in Teheran hieß es, dass dafür noch kein Datum feststehe. Vermittler Pakistan hatte ja zuletzt erklärt, dass ein Friedensabkommen ausgehandelt ist und zur Unterschrift bereit liegt. Laut Trump soll direkt nach der Unterzeichnung auch die Straße von Hormuz wieder für alle geöffnet werden. Zeitnah sollen US-Streitkräfte außerdem den Vorrat des Iran an angereichertem Uran zerstören.
1: Die Bundesregierung bekommt weiter Druck in Sachen Reformen. Unter anderem Arbeitgeberpräsident Dulger fordert in der Bild Ergebnisse bis Mitte Juli, damit sich die Stimmung in der Wirtschaft dreht. Die Wirtschaftsweise Grimm sagte der Welt am Sonntag, die bisherigen Reformideen von Union und SPD reichen dafür nicht aus. Sie schlägt unter anderem vor, technologischen Fortschritt in Deutschland zu fördern. Da gibt es aus ihrer Sicht zu viele Regularien. Die EU startet am Montag die ersten konkreten Beitrittsverhandlungen mit der Ukraine und Moldau. Alle Mitgliedstaaten haben zugestimmt, diesen ersten Verhandlungsblock zu eröffnen. Dabei geht es zunächst um zentrale Fragen wie Rechtsstaatlichkeit, Demokratie und Reformen. EU-Kommission und EU-Rat sprechen von einem wichtigen Signal für die Ukraine und Moldau. Bis ein Eintritt in die EU konkret wird, wird es aber wohl noch Jahre dauern. Bitterer Nachmittag für den SC Magdeburg in der Handball-Champions League. Der Titelverteidiger hat das Finale verpasst. Gegen die Füchse Berlin verlor Magdeburg das Halbfinale in Köln mit 35:40. Der SCM trifft im Spiel um Platz 3 auf Aalborg. Die Füchse spielen im Finale gegen Barcelona. Das dürfte die erste echte Überraschung bei der Fußball-WM in Nordamerika sein. Katar hat sich in der Nachspielzeit gegen die Schweiz einen Punkt erkämpft. Das Spiel ging 1:1 aus. Für Katar war es der erste Punkt überhaupt bei einer WM-Endrunde. Die nächsten Nachrichten in einer Stunde. Der Radio SAW-Verkehrsservice, der schnellste im SAW-Land. Die B187 Brandis-Roßlau ist zwischen der A9-Abfahrt Coswig und Roßlau nach einem Unfall gesperrt. Alle Verkehrsmeldungen auch immer aktuell auf radio-saw.de und in unserer App. Gute Fahrt durchs SAW-Land.
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0: Radio SAW Verkehrsservice, der schnellste im SAW-Land. Nichts los auf den Straßen, aktuell ist alles frei. Alle Verkehrsmeldungen auch immer aktuell auf radio-saw.de und in unserer App. Gute Fahrt durchs SAW-Land.
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1: Ich bin Imme Kasten. Die USA und der Iran stehen offenbar nun doch kurz vor einem Abkommen. Das hat zumindest US-Präsident Trump jetzt gesagt. Demnach soll die Vereinbarung morgen am Sonntag unterzeichnet werden und die Straße von Hormus für alle wieder geöffnet werden. Der Iran hat das noch nicht bestätigt. Trotz der seit Anfang April geltenden Waffenruhe halten die Kämpfe in der Region an. Zuletzt haben US-Streitkräfte mehrere iranische Drohnen abgeschossen, die Handelsschiffe bedroht haben sollen. Der Druck auf die Bundesregierung in Sachen Reformen wächst. Unter anderem Arbeitgeberpräsident Reinhard Dulger fordert schnelle Ergebnisse. Tom Husse dazu.
2: Ja, der Bild sagte Dulger, bis Mitte Juli müssten aus seiner Sicht Reformen stehen, damit es einen Befreiungsschlag für die Betriebe gibt und sich die Stimmung in der Wirtschaft wieder dreht. Denn die ist weiter schlecht. 90% der Unternehmen sind laut Umfragen mit der Arbeit von Schwarz-Rot unzufrieden. Union und SPD wollen ja große Reformen, unter anderem bei Steuern, der Gesundheit und der Rente auf die Beine stellen. Beschlossen ist da bisher aber noch nichts.
1: Was macht die Fußball-WM eigentlich mit den Fans? Wie stark steigt die Anspannung bei wichtigen Szenen und wie reagieren Fans aus verschiedenen Ländern vielleicht ganz unterschiedlich? Genau das untersucht aktuell die Uni Bielefeld und sucht dafür auch noch Teilnehmende. Mitinitiator Timo Adam sagt uns.
3: Mit Hilfe von Smartwatches sammeln wir Daten zur Herzfrequenz, zum Bewegungsverhalten und auch zum Schlaf. Dazu werden mit Hilfe kurzer Fragebögen Daten dazu erhoben, welche Spiele wo verfolgt wurden. Also zum Beispiel, ob ein Spiel alleine zu Hause vor dem Fernseher geschaut wurde, zusammen mit Freunden beim Public Viewing oder vielleicht sogar live im Stadion.
1: Die Schweiz hat bei ihrem Auftakt bei der Fußball-WM einen sicher geglaubten Sieg aus der Hand gegeben. Gegen Außenseiter Katar spielten die Schweizer nur 1:1. Der Ausgleichstreffer der Kataris fiel erst in der Nachspielzeit. 35 Tore haben am Ende nicht gereicht. Der SC Magdeburg hat das Finale der Handball-Champions League verpasst. Gegen die Füchse Berlin verloren die Magdeburger mit 35:40 und müssen sich jetzt mit dem Spiel um Platz 3 zufrieden geben. Da geht's in Köln gegen Aalborg. Formel-1-Pilot George Russell startet beim Großen Preis von Spanien von der Pole Position. In Barcelona fuhr der Brite Mercedes die schnellste Runde im Qualifying vor Lewis Hamilton im Ferrari und dem gesamtführenden Kimi Antonelli. Die nächsten Nachrichten in einer Stunde. Der Radio SAW Verkehrsservice, der schnellste im SAW-Land. Nichts los auf den Straßen, aktuell ist alles frei. Alle Verkehrsmeldungen auch immer aktuell auf radiosaw.de und in unserer App. Gute Fahrt durchs SAW-Land.
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Radio SAW Verkehrsservice, der schnellste im SAW-Land. Nichts los auf den Straßen, aktuell ist alles frei. Alle Verkehrsmeldungen auch immer aktuell auf radio-saw.de und in unserer App. Gute Fahrt durchs SAW-Land.

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1: Ich bin Imme Kasten. Dass die USA und der Iran kurz vor einem Abkommen stehen, das wurde ja schon des Öfteren angekündigt. Laut US-Präsident Trump soll heute so eine Vereinbarung unterzeichnet werden. Eileen Schallhorn, wird es denn diesmal jetzt tatsächlich was?
2: Also zumindest vom Iran wurde das noch nicht bestätigt. Aus dem Außenministerium in Teheran hieß es, dass dafür noch kein Datum feststehe. Vermittler Pakistan hatte ja zuletzt erklärt, dass ein Friedensabkommen ausgehandelt ist und zur Unterschrift bereit liegt. Laut Trump soll direkt nach der Unterzeichnung auch die Straße von Hormuz wieder für alle geöffnet werden. Zeitnah sollen US-Streitkräfte außerdem den Vorrat des Iran an angereichertem Uran zerstören.
1: Bund und Länder stehen offenbar kurz vor einer Einigung auf eine große Finanzreform. Laut Handelsblatt gibt es bei den Verhandlungen über die Verteilung der Kosten deutliche Fortschritte. Geplant ist, dass künftig grundsätzlich derjenige zahlt, der neue Ausgaben verursacht. Über dieses Prinzip streiten Bund und Länder bereits seit rund einem Jahr. Ein Kompromiss könnte Ende des Monats beschlossen werden. Bei der Fußball-WM fiebern Millionen Fans mit und wie sehr bestimmte Spielereignisse unseren Körper beeinflussen, untersucht aktuell die Uni Bielefeld mit Hilfe von Smartwatches. Erste Daten gab es schon beim DFB-Pokalfinale zwischen Arminia Bielefeld und dem VfB Stuttgart letztes Jahr. Timo Adam von der Uni Bielefeld sagte uns zum Beispiel, dass das Stresslevel im Stadion viel höher ist als vor dem Fernseher. Und?
3: Dass die Fans bereits Stunden vor dem Anstoß auf das Spiel hingefiebert haben, dass die durchschnittliche Herzfrequenz während des Spiels um mehr als 18% erhöht war und dass, obwohl Stuttgart bereits mit 4:0 geführt hat, der Bielefelder Anschlusstreffer in der 82. Minute noch einmal für einen signifikanten Anstieg der Herzfrequenz gesorgt hat, vor allem bei den Fans, die das Spiel live im Stadion verfolgt haben.
1: Das dürfte die erste echte Überraschung bei der Fußball-WM in Nordamerika sein. Katar hat sich in der Nachspielzeit gegen die Schweiz einen Punkt erkämpft. Das Spiel ging 1:1 aus. Für Katar war es der erste Punkt überhaupt bei einer WM-Endrunde. Bitterer Nachmittag für den SC Magdeburg in der Handball-Champions League. Der Titelverteidiger hat das Finale verpasst. Gegen die Füchse Berlin verlor Magdeburg das Halbfinale in Köln mit 35:40. Der SCM trifft im Spiel um Platz 3 auf Aalborg. Die Füchse spielen im Finale gegen Barcelona. Die nächsten Nachrichten in einer Stunde. Der Radio SAW Verkehrsservice, der schnellste im SAW-Land. Nichts los auf den Straßen, aktuell ist alles frei. Alle Verkehrsmeldungen auch immer aktuell auf radio-saw.de und in unserer App. Gute Fahrt durchs SAW-Land.